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0: In Weilerbach gibt's gerade 15 Grad, Gersbach meldet ebenfalls 15 Grad und in Wiesbach liegen wir bei 14 Grad.
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2: Ich bin Katrin Müller. Die ständigen Probleme bei der Bahn und der Verkehrsinfrastruktur sieht Bundesverkehrsminister Bilger als einen Faktor für die allgemeine Unzufriedenheit im Land. Er will nun zumindest die abgeschaffte Familienreservierung wieder einführen, wie er den Zeitungen der Funke Mediengruppe sagte. Die Bahn hatte die vor gut einem Jahr abgeschafft. Bis dahin konnten Familien für 10,40 Euro bis zu 5 Sitzplätze gemeinsam reservieren. Seitdem muss für jeden Platz einzeln bezahlt werden. Der Wahlsieg der AfD in Sachsen-Anhalt hallt bundesweit nach. Zehntausende Menschen sind in vielen Städten des Landes auf die Straße gegangen, um ein Zeichen gegen Ausgrenzung zu setzen.
3: Kein Schritt zurück gegen die AfD und rechte Hetze, hieß es etwa in Düsseldorf. Unter dem Motto Freiheit muss verteidigt werden, wurde in Hamburg zum Handeln aufgerufen. Kondome werden besser geprüft als rechte Verdachtsfälle, stand auf den Plakaten in Schwerin zu lesen. Berlin, Leipzig, Mainz, München, überall reihten sich Tausende in die Protestzüge ein. Von Familien beim Samstagsausflug über die Omas gegen rechts bis hin zu Gewerkschaftsmitgliedern. Hintergrund der Proteste ist der Wahlsieg der AfD am letzten Wochenende. Die Partei hatte die absolute Mehrheit in Sachsen-Anhalt nur knapp verfehlt. Tanja Wagner, Nachrichtenredaktion.
2: Es ist genug Gas da für den kommenden Winter. Das hat die Bundesnetzagentur gesagt. Sie tritt damit Bedenken entgegen, dass Deutschlands Gasspeicher in diesem Winter nicht ausreichen könnten für die Gasversorgung.
4: Aktuell sind nur 55% der Gasspeicher ausgelastet. Das ist wenig im Vergleich zu den Vorjahren. Aber die Bundesnetzagentur beruhigt, wir haben schon jetzt mehr Gas gespeichert, als wir im vergangenen Winter verbraucht haben. Und es bleiben noch Wochen Zeit für weitere Einspeicherungen, heißt es. Gashändler füllen die Speicher, staatliche Eingriffe lehnt die Bundesnetzagentur ab, das wird zu teuer, heißt es zur Begründung. Aus Berlin, Uli Reitinger.
2: Zum Fußball. Köln hat einen Heimsieg gegen Werder Bremen aus der Hand gegeben. Die Mannschaft kam nach einer frühen Führung am Ende nicht über ein 1:1 hinaus. Zuvor hatte sich Freiburg nach einem 5:0 gegen Mönchengladbach an die Tabellenspitze gesetzt. Außerdem spielten Dortmund, Paderborn 3:0, Hoffenheim, Stuttgart 2:1, Augsburg, Leverkusen 2:2 und Mainz, Eintracht, Frankfurt 1:3.
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0: Über Kaiserslautern, Pirmasens und Zweibrücken liegt in dieser Nacht erstmal noch eine dichte Wolkendecke bei milden 13 bis 14 Grad. Heute wird's dann freundlich warm mit 22 bis 23 Grad, bevor am späten Nachmittag und Abend etwas leichter Regen durchzieht. Morgen startet der Tag teils mit Nebel, danach geht's wieder auf angenehme 23 bis 24 Grad hoch, dazu oft trocken und zeitweise sogar aufgelockert.
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0: In Weilerbach gibt's gerade 15 Grad, Gersbach meldet ebenfalls 15 Grad und in Wiesbach liegen wir bei 14 Grad.
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0: In Bottenbach gibt es gerade 14 Grad. In Hirschhorn und Rosenkopf sind es ebenfalls 14 Grad.
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2: Ich bin Uli Reitinger. Zwar stellen immer weniger Menschen einen Asylantrag in Deutschland, aber die, die es tun, sind damit meist erfolgreich. Wie aus Zahlen der Bundesregierung hervorgeht, erhielt fast jeder Zweite im ersten Halbjahr den Schutzstatus. Die meisten davon kommen aus Afghanistan.
3: Im ersten Halbjahr haben fast 40.000 Menschen zum ersten Mal einen Asylantrag gestellt. Das sind nur noch halb so viele wie im Vorjahreszeitraum. Fällt der Bescheid positiv aus, spielt bei der Hälfte der Fälle der Familienschutz eine Rolle. Noch höher war die Quote bei Flüchtlingen aus Afghanistan. Grund dafür ist ein Urteil des Europäischen Gerichtshofs. Das hatte entschieden, dass Frauen seit der Machtübernahme der Taliban grundsätzlich einen Schutzanspruch haben. Babette Büchner, Nachrichtenredaktion.
2: Die Probleme bei der Bahn und der Verkehrsinfrastruktur sieht Verkehrsminister Bilger als einen Faktor für die Unzufriedenheit im Land. Er will nun immerhin die abgeschaffte Familienreservierung wieder einführen. Man sei mit der Bahn dazu im Gespräch, sagte Bilger den Zeitungen der Funke Mediengruppe.
4: Die Bahn hatte die Familienreservierung vor gut einem Jahr abgeschafft. Bis dahin konnten Familien für 10,40 Euro bis zu 5 Sitzplätze gemeinsam reservieren. Seitdem muss für jeden Platz einzeln bezahlt werden. Neben Minister Bilger fordert auch der Verkehrsclub Deutschland eine Rückkehr zur Familienreservierung. Die Petition haben schon rund 130.000 Menschen unterschrieben. Katrin Müller, Nachrichtenredaktion.
2: Neue Umfrage. Die AfD hat ihren Vorsprung vor der Union im Vergleich zur Vorwoche ausgebaut. Im Insa-Sonntagstrend für die Bild kommt die AfD bundesweit auf 29%, ein Plus von einem Prozentpunkt. Die Union bleibt bei 20%. Die Grünen verbessern sich auf 14% und überholen damit die SPD, die bei 13% verharrt. Die Linke kommt weiterhin auf 10%, FDP und BSW scheitern an der 5%-Hürde. Zum Fußball. Der SC Freiburg und Borussia Dortmund geben sich in der Bundesliga weiter keine Blöße. Beide Teams haben 3 Siege in den ersten 3 Spielen geholt. Freiburg gewann gestern gegen Mönchengladbach mit 5:0 und der BVB besiegte Paderborn mit 3:0. Die anderen Samstagsspiele: Hoffenheim gegen Stuttgart 2:1, Augsburg-Leverkusen 2:2, Mainz gegen Frankfurt 1:3 und Köln-Bremen 1:1.
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0: Hier über Kaiserslautern, Pirmasens und Zweibrücken startet der Morgen noch dicht bewölkt bei rund 14 bis 15 Grad. Im Lauf des Tages wird's milder und teils freundlich, mit Höchstwerten um 23 bis 24 Grad. Nur zwischendurch kann ein leichter Schauer mitmischen. Morgen legt die Wärme dann nochmal ordentlich nach, vor allem rund um Pirmasens und Zweibrücken.
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0: In Bottenbach gibt es gerade 14 Grad. In Hirschhorn und Rosenkopf sind es ebenfalls 14 Grad.
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0: Hier über Kaiserslautern, Pirmasens und Zweibrücken startet der Morgen noch dicht bewölkt bei rund 14 bis 15 Grad. Im Lauf des Tages wird's milder und teils freundlich, mit Höchstwerten um 23 bis 24 Grad. Nur zwischendurch kann ein leichter Schauer mitmischen. Morgen legt die Wärme dann nochmal ordentlich nach, vor allem rund um Pirmasens und Zweibrücken.
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1: Jungfrau.
2: Sie betrachten vieles als selbstverständlich. Zeigen Sie ein bisschen mehr Wertschätzung.
1: Waage.
2: Die Sterne empfehlen, vermehrt auf Ihr Bauchgefühl zu hören und Entscheidungen mit Bedacht zu treffen.
1: Skorpion.
2: Zeigen Sie Ihrem Partner Ihre verletzliche Seite. So stärken Sie Ihre Bindung.
1: Schütze.
2: Konflikten weichen Sie heute am besten aus, denn ein Kampf lohnt sich für Sie eher nicht.
1: Steinbock.
2: Kleine Veränderungen in Ihrem Lebensstil könnten große positive Effekte haben. Achten Sie auf Ihre Gesundheit.
1: Wassermann.
2: Heute werden Sie womöglich auf die Probe gestellt. Nutzen Sie die Gelegenheit, um aus schwierigen Situationen zu lernen.
1: Fische.
2: Trauen Sie sich, Risiken einzugehen, und Sie werden erstaunt sein, welche großartigen Dinge Sie erreichen können.
1: Widder.
2: Die Sehnsucht nach Abenteuern wird heute geweckt. Brechen Sie aus Ihrer Routine aus und erleben Sie Neues.
1: Stier.
2: Drücken Sie heute Ihre Dankbarkeit aus und konzentrieren Sie sich auf die positiven Aspekte in Ihrem Leben.
1: Zwillinge.
2: Arbeiten Sie heute noch einmal hart. Jeder Schritt, den Sie heute unternehmen, bringt Sie näher ans Ziel.
1: Krebs.
2: Nichts bringt Sie weiter im Job als Vitamin B. Heute gilt es, neue Kontakte zu knüpfen, die Ihnen helfen können, Ihre Karriere voranzutreiben.
1: Löwe.
2: Heute ist Ihr Tag. Perfekt, um besonders schwierige Aufgaben zu erledigen.
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0: In Altornbach gibt's gerade 13 Grad, Winzeln meldet 15 und Alsenborn liegt bei 16 Grad.
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2: Ich bin Uli Reitinger. Die Zahl der neuen Asylanträge in Deutschland sinkt. Gleichzeitig wächst allerdings der Anteil derjenigen, die erfolgreich um Schutz ersuchen. Die Schutzquote des Bundesamts für Migration und Flüchtlinge lag laut Bundesregierung im ersten Halbjahr bei gut 47%. Im Jahr 2025 lag sie rund 10% niedriger. Eine wichtige Rolle spielte der Familienschutz. Fast die Hälfte der positiven Entscheidungen entfällt auf diesen Schutzstatus. Kanzler Merz verliert mehr und mehr an Rückhalt in der Gesellschaft. Nach einer aktuellen Umfrage im Auftrag der Bild-Zeitung halten ihn 78% der Befragten für falsch auf dem Posten. Gerade mal noch jeder Siebte hält zu ihm.
3: Es geht weiter bergab für Kanzler Merz. Vor einem Jahr war immerhin noch fast ein Drittel der Befragten mit seiner Arbeit zufrieden. Glaubt man den Umfragen heute, hat er es sich inzwischen sogar bei 58% der Anhänger von CDU und CSU verscherzt. Auch Vizekanzler Klingbeil kommt bei den Menschen nicht mehr sonderlich gut an. Rund die Hälfte der Befragten findet nicht, dass er an die Spitze der SPD gehört. Auch lehnen viele Menschen die Brandmauer zur AfD ab. Fast jeder Zweite hält sie einfach nicht mehr für zeitgemäß. Tanja Wagner, Nachrichtenredaktion.
2: Heute ist Tag des offenen Denkmals. Bundesweit werden mehr als 6000 Denkmäler geöffnet. Die Veranstalter sprechen von Deutschlands größtem Kulturevent. Im Internet steht genau, wo was angeboten wird. Besonders im Fokus steht in diesem Jahr Bamberg. In der oberfränkischen Welterbestadt findet die zentrale Eröffnungsveranstaltung statt. Und noch zum Sport. In der Fußball-Bundesliga hat der SC Freiburg den dritten Sieg im dritten Spiel eingefahren und sich an die Tabellenspitze gesetzt. Die Freiburger gewannen gegen Borussia Mönchengladbach mit 5:0. Für die Borussia war es die dritte Niederlage. Sportdirektor Ruven Schröder sagte nachher bei DAZN:
4: Heute einfach wirklich sehr deprimiert und auch sauer und auch, wie gesagt, ein Stück weit frustriert einfach über die Situation, die wir gerade haben. Und das muss sich ändern und dass jeder jetzt gut daran zu schlafen und morgen früh wirklich die Dinge ganz klar anzusprechen.
2: Die anderen Ergebnisse der Samstagsspiele: Borussia Dortmund gegen Paderborn 3:0, Hoffenheim-Stuttgart 2:1, Augsburg-Leverkusen 2:2, Mainz gegen Frankfurt 1:3 und Köln gegen Bremen 1:1.
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0: In und rund um Kaiserslautern, Pirmasens und Zweibrücken startet der Morgen noch dicht bewölkt und mild mit 14 bis 15 Grad. Im Tagesverlauf geht's auf gut 21 bis 22 Grad rauf. Dazu bleibt's meist grau und ab dem späten Nachmittag mischen sich immer wieder leichte Schauer rein. Richtung Abend wird's dann wechselhaft, aber insgesamt bleibt der Tag recht freundlich temperiert.
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0: In Althornbach gibt's gerade 13 Grad, Winzeln meldet 15 und Alsenborn liegt bei 16 Grad.
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0: Hirschhorn gibt es gerade 16 Grad, in Schweix liegt es bei 14 und Wiesbach meldet 15 Grad.
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2: Ich bin Uli Reitinger. Verkehrsminister Steffen Bilger sieht die Probleme bei Bahn- und Verkehrsinfrastruktur als einen Faktor für die Unzufriedenheit der Bürger. Das sagte er den Zeitungen der Funke Mediengruppe. Die Probleme bei der Bahn und lange Bauzeiten bei Verkehrsprojekten sorgten für Unzufriedenheit. Er setzt auf die Maßnahmen der Bundesregierung zur Planungsbeschleunigung und für mehr Sicherheit bei der Bahn sowie auf die Milliarden aus dem Sondervermögen zur Modernisierung der Verkehrswege. Immer weniger Menschen stellen einen Asylantrag in Deutschland, aber die, die es tun, sind damit meist erfolgreich. Wie aus Zahlen der Bundesregierung hervorgeht, erhielt fast jeder Zweite im ersten Halbjahr 2026 den Schutzstatus. Die meisten davon kommen aus Afghanistan.
3: Im ersten Halbjahr haben fast 40.000 Menschen zum ersten Mal einen Asylantrag gestellt. Das sind nur noch halb so viele wie im Vorjahreszeitraum. Fällt der Bescheid positiv aus, spielt bei der Hälfte der Fälle der Familienschutz eine Rolle. Noch höher war die Quote bei Flüchtlingen aus Afghanistan. Grund dafür ist ein Urteil des Europäischen Gerichtshofs. Das hatte entschieden, dass Frauen seit der Machtübernahme der Taliban grundsätzlich einen Schutzanspruch haben. Babette Büchner, Nachrichtenredaktion.
2: Das Niedrigwasser im Rhein könnte in diesem Jahr einen erheblichen volkswirtschaftlichen Schaden verursachen. Davon geht die IHK-Arbeitsgemeinschaft Rheinland-Pfalz aus. Wie hoch der Schaden ausfallen wird, sei noch offen. Im Niedrigwasserjahr 2018 habe er rund 2,4 Milliarden Euro betragen. Seitdem sei die Logistik optimiert worden, etwa durch Niedrigwasserschiffe. Trotzdem geht die IHK von einem immensen Schaden auch in diesem Jahr aus, der auch für Verbraucher länger spürbar bleibe, etwa an der Zapfsäule. Zum Sport. Borussia Dortmund hat in der Fußball-Bundesliga den dritten Sieg im dritten Spiel eingefahren. Der BVB gewann gegen den SC Paderborn mit 3:0. Trainer Niko Kovac war nachher bei DAZN zufrieden.
4: Ja, wir gehen schnell in Führung, haben zwei Abseitstore, lassen im Grunde genommen nichts zu von Paderborn. Und in der zweiten Halbzeit haben wir dann schon die Qualitäten gesehen, die meine Mannschaft auch hat. Deswegen haben wir das Spiel verdient gewonnen und sicherlich hätten wir auch noch höher gewinnen müssen.
2: Die anderen Spiele von gestern, Freiburg gegen Mönchengladbach 5:0, Hoffenheim gegen Stuttgart 2:1, Augsburg gegen Leverkusen 2:2, Mainz gegen Frankfurt 1:3 und Köln gegen Bremen 1:1.
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0: In und rund um Kaiserslautern, Winsberg und Dellfeld startet der Sonntag noch ziemlich grau, mit 15 bis 17 Grad. Tagsüber bleibt das meist bedeckt. Zwischendurch gibt's auch mal leichten Regen, aber die Temperaturen ziehen auf angenehme 22 bis 24 Grad hoch. Richtung Abend wird's dann wieder nasser und kühler, vor allem in Kaiserslautern und im Raum Pirmasens.
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0: Hirschhorn gibt's gerade 16 Grad, in Schweigs liegt's bei 14 und Wiesbach meldet 15 Grad.
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0: In Bottenbach gibt es gerade 16 Grad, Lohnsfeld liegt bei 17 und Walzhausen meldet ebenfalls 16 Grad.
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2: Ich bin Uli Reitinger. Die Probleme bei der Bahn und der Verkehrsinfrastruktur sieht Verkehrsminister Steffen Bilger als einen Grund für die allgemeine Unzufriedenheit im Land. Er will nun zumindest die abgeschaffte Familienreservierung wieder einführen. Man sei mit der Bahn dazu im Gespräch, sagte Bilger den Zeitungen der Funke Mediengruppe.
3: Die Bahn hatte die Familienreservierung vor gut einem Jahr abgeschafft. Bis dahin konnten Familien für 10,40 Euro bis zu 5 Sitzplätze gemeinsam reservieren. Seitdem muss für jeden Platz einzeln bezahlt werden. Neben Minister Bilger fordert auch der Verkehrsclub Deutschland eine Rückkehr zur Familienreservierung. Die Petition haben schon rund 130.000 Menschen unterschrieben. Katrin Müller, Nachrichtenredaktion.
2: Die Industrie- und Handelskammer geht davon aus, dass das Niedrigwasser im Rhein in diesem Jahr einen erheblichen volkswirtschaftlichen Schaden verursacht. Wie hoch der Schaden ausfallen wird, sei noch offen. Im Niedrigwasserjahr 2018 habe er rund 2,4 Milliarden Euro betragen. Seitdem sei die Logistik optimiert worden, etwa durch Niedrigwasserschiffe. Trotzdem geht die IHK von einem immensen Schaden aus, der auch für Verbraucher länger spürbar bleibe, etwa an der Zapfsäule. Nach den eigenständigen Hacking-Attacken durch künstliche Intelligenz zeigen sich große amerikanische KI-Firmen bereit, die Entwicklung der Technologie zu verlangsamen. Dario Amodei, Chef des KI-Unternehmens Anthropic, meldete sich zuerst zu Wort. Er sei besorgt, dass ein KI-Schwarm in 6 bis 12 Monaten in der Lage sein könnte, das gesamte Internet zu übernehmen und potenziell hunderte Milliarden Dollar Schaden zu verursachen. Amodei plädiert für eine branchenweite Pause in der westlichen Welt. OpenAI-Chef Sam Altman und Tech-Milliardär Elon Musk stimmten zu. Zum Sport. In der Fußball-Bundesliga läuft erst der dritte Spieltag und mit Borussia Mönchengladbach ist das erste Team bereits in der Krise. Die Borussia verlor auch ihr drittes Spiel in Freiburg mit 0:5. Sportdirektor Ruven Schröder sagte nachher bei The Zone:
4: Heute einfach wirklich sehr deprimiert und auch sauer und auch ein Stück weit frustriert einfach über die Situation, die wir gerade haben. Und das muss sich ändern und dass jeder jetzt gut daran zu schlafen und morgen früh wirklich die Dinge ganz klar anzusprechen.
2: Die anderen Ergebnisse der Samstagsspiele: Dortmund gegen Paderborn 3:0, Hoffenheim-Stuttgart 2:1, Augsburg-Leverkusen 2:2, Mainz gegen Frankfurt 1:3 und Köln gegen Bremen 1:1.
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0: Über Kaiserslautern, Pirmasens und Zweibrücken liegt der Sonntagmorgen erstmal ziemlich dicht unter Wolken. Dazu sind es milde 16 bis 17 Grad. Im Tagesverlauf geht es auf 22 bis 24 Grad rauf, in Pirmasens sogar bis 24 Grad, während es Richtung Abend teils leicht regnet. Später wird es dann unruhiger, vor allem rund um Kaiserslautern und Zweibrücken mit ein paar Schauern.
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0: In Bottenbach gibt es gerade 16 Grad, Lohnsfeld liegt bei 17 und Walzhausen meldet ebenfalls 16 Grad.
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0: Über Kaiserslautern, Pirmasens und Zweibrücken liegt der Sonntagmorgen erstmal ziemlich dicht unter Wolken. Dazu sind es milde 16 bis 17 Grad. Im Tagesverlauf geht's auf 22 bis 24 Grad rauf, in Pirmasens sogar bis 24 Grad, während es Richtung Abend teils leicht regnet. Später wird's dann unruhiger, vor allem rund um Kaiserslautern und Zweibrücken mit ein paar Schauern.
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1: 13. September 2013. Miley Cyrus ist mit Wrecking Ball neu in den Charts. I came in like a Es gibt Momente der modernen Popgeschichte, die sich in das Gedächtnis ganzer Generationen einbrennen. Wie Freddie Mercury bei Live Aid die Faust samt Mikrofon in den Himmel reckt, wie Sinead O'Connor 4 Minuten lang in Schwarz-Weiß in die Kamera weint. Und seit 2013 sicherlich auch, wie Miley Cyrus auf einer Abrissbirne durch das Musikvideo schwingt. Knapp 20 Millionen Mal wird das Video zum Song alleine in den ersten 24 Stunden angeklickt. Preise über Preise räumt das Video ab. Und das mit einem Song, der eigentlich gar nicht für Miley geschrieben wird. Denn eigentlich hatten die Songwriter die ganze Zeit Beyoncé im Kopf, als sie die Nummer schreiben. Aber die lehnt, zum Glück für Miley,

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0: In Sambach und Althornbach gibt's gerade jeweils 18 Grad. Kröppen meldet 17 Grad.
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2: Ich bin Uli Reitinger. Das Niedrigwasser im Rhein könnte der deutschen Wirtschaft in diesem Jahr einen immensen Schaden zufügen. Davor warnt die IHK Arbeitsgemeinschaft Rheinland-Pfalz. Weil Frachtschiffe kaum noch Ladung transportieren können, steigen die Kosten. Die IHK fordert deshalb Hilfe vom Bund.
3: Die Lage ist laut der IHK wirklich kritisch. Zwar hat es zuletzt etwas geregnet, die Wasserstände bleiben aber extrem niedrig. Schon 2018 hat das Niedrigwasser die Wirtschaft rund 2,4 Milliarden Euro gekostet. Seitdem haben die Unternehmen reagiert und setzen zum Beispiel Schiffe ein, die auch mit weniger Wasser klarkommen. Der IHK reicht das aber nicht. Der Bund soll mehr Geld in Wasserstraßen stecken und außerdem könnte ein tieferer Rhein helfen. Und auch Autofahrer könnten die Folgen noch länger an der Zapfsäule merken, durch höhere Preise. Zoe Tassovali, Nachrichtenredaktion.
2: Verkehrsminister Bilger drängt auf eine Wiedereinführung der bei der Deutschen Bahn abgeschafften Familienreservierung. Wir sind mit der Bahn dazu im Gespräch, sagte Bilger den Zeitungen der Funke Mediengruppe. Die Deutsche Bahn hatte die Familienreservierung im Juni 2025 abgeschafft. Bis dahin konnten Familien für 10,40 Euro bis zu 5 Sitzplätze gemeinsam reservieren. Seitdem muss für jeden Platz einzeln bezahlt werden. Eine vom Verkehrsclub Deutschland gestartete Petition für die Wiedereinführung unterzeichnete mehr als 128.000 Menschen. Heute ist Tag des offenen Denkmals. Bundesweit werden mehr als 6.000 Denkmäler geöffnet. Die Veranstalter sprechen von Deutschlands größtem Kulturevent. Im Internet steht genau, wo was angeboten wird. Besonders im Fokus steht in diesem Jahr Bamberg. In der oberfränkischen Welterbestadt findet die zentrale Eröffnungsveranstaltung statt. Und noch zum Sport. Borussia Dortmund hat in der Fußball-Bundesliga den dritten Sieg im dritten Spiel eingefahren. Der BVB gewann gegen den SC Paderborn mit 3:0. Trainer Niko Kovac war nachher bei The Zone zufrieden.
4: Ja, wir gehen schnell in Führung, haben zwei Abseitstore, lassen im Grunde genommen nichts zu von Paderborn. Und in der zweiten Halbzeit haben wir dann schon die Qualitäten gesehen, die meine Mannschaft auch hat. Deswegen haben wir das Spiel verdient gewonnen und sicherlich hätten wir auch noch höher gewinnen müssen.
2: Die anderen Spiele von gestern, Freiburg gegen Mönchengladbach 5:0, Hoffenheim gegen Stuttgart 2:1, Mainz gegen Frankfurt 1:3, Augsburg gegen Leverkusen 2:2 und Köln gegen Bremen 1:1.
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0: In Kaiserslautern, Schweigs und Waldshausen startet der Morgen grau und teilt schon mit leichtem Regen, bei 16 bis 18 Grad. Im Tagesverlauf wird es zwar ein bisschen milder, aber Sonne gibt's kaum. Meist bleibt es bedeckt, zwischendurch sind immer wieder Schauer dabei. Die Höchstwerte liegen heute rund um 21 bis 22 Grad.
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5: Willkommen zu einer neuen Ausgabe unserer Happy Holiday Reisesendung heute am Sonntag. Wir nehmen euch heute mit in eine Region, die man so leicht übersieht, obwohl sie voller Geschichten steckt. Die Countryside of Philadelphia. Nur wenige Kilometer außerhalb der pulsierenden Metropole öffnet sich eine Welt aus sanften Hügeln, historischen Landgütern, charmanten Kleinstädten und Gärten, die wirken, als hätte jemand die Zeit angehalten. Also lehnt euch zurück oder besser kommt mit uns ins Grüne. Die Countryside of Philadelphia zeigt, wie viel Ruhe, Kultur und Genuss zwischen Stadt und Land liegen können. Ich bin Dieter Düring, euer Urlaubsguide.
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0: Hier ist eure Reisesendung Happy Holiday. Heute nehmen wir euch mit in das Umland von Philadelphia. Unsere Reise führt durch die Countryside, zu großen Gärten, kleinen Orten und Menschen mit Geschichten. Aber zuerst landen wir an einem Ort, den ihr vielleicht vom Sofa kennt. Stellt euch vor, ihr schaltet eure Lieblingsserie ein und könnt plötzlich hineingehen. Scott Higgins von der Countryside of Philadelphia stellt uns Netflix House vor.
1: Essentially what it is they are bringing their shows to life.
2: Im Grunde bringen sie ihre Serien zum Leben. Du kannst Serien wie Wednesday oder Stranger Things tatsächlich persönlich erleben, indem du durch Kulissen und Erlebniswelten gehst, die alle auf Netflix-Serien basieren. Dazu gibt es Artikel, die du nur an diesem Standort findest, und ein ganz neues Restaurant namens Netflix Bites. Alles dort unter einem Dach.
1: All within one house right there.
0: Schauplatz ist die King of Prussia Mall. Für Greg Lombardo von Netflix ist das auch eine Rückkehr in die eigene Kindheit. Er erzählt, dass er in Lancaster aufgewachsen ist und schon als Junge regelmäßig hierher kam. Wie viel Philadelphia soll denn in der Serienwelt stecken?
3: If you're a fan of entertainment, you will find something to love in Netflix.
4: Wer Unterhaltung liebt, wird im Netflix-Haus etwas finden, das ihm gefällt. Das möchten wir den Menschen hier bieten. Und wir wollen auch die lokale Gemeinschaft feiern. Zum Beispiel, indem wir den Geschmack Philadelphias in unser Restaurant Netflix Bites bringen. Oder einen Künstler aus der Region einladen, der unsere Geschichten an der Fassade mitgestaltet. Dazu kommen exklusive Artikel mit einem Bezug zu Philadelphia, die es nur im Netflix-Haus hier vor Ort gibt.
3: It's only available at Netflix House, Philadelphia.
0: Die Serien liefern die Kulisse, die Region bringt ihre eigenen Charakter mit ein. Und genau den wollen wir auf der Reise kennenlernen. Dafür geht's gleich weiter nach Valley Forge, ein amerikanischer Erinnerungsort mit europäischen Verbindungen. Wenn ihr hier unterwegs seid, lohnt es sich also auch auf die Namen der großen Geschichte zu achten. Historische Informationen findet ihr unter nps.gov/favo. Wir ziehen weiter zu Kernwood und Glencairn. Dort erzählen große Häuser von einer Familie, ihrer Kunst und ihren Ideen.
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0: In Sambach und Althornbach gibt es gerade jeweils 18 Grad, Kröppen meldet 17 Grad.
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0: In Kaiserslautern, Schweigs und Walzhausen startet der Morgen grau und teilt schon mit leichtem Regen, bei 16 bis 18 Grad. Im Tagesverlauf wird es zwar ein bisschen milder, aber Sonne gibt's kaum. Meist bleibt es bedeckt, zwischendurch sind immer wieder Schauer dabei. Die Höchstwerte liegen heute rund um 21 bis 22 Grad.
2: Euer Sonntagvormittag, der klingt bei uns nach Urlaub hier in Happy Holiday, der Travel Show. Wir machen heute Lust auf Countryside of Philadelphia. Eben waren wir noch in der Serienwelt von Netflix. Jetzt stehen wir zusammen mit Kollege Eike Knall im Valley Forge. Hier verbrachte George Washingtons Armee den Winter 1777 auf 78. Kirsten Taumann leitet den Besucherservice beim Valley Forge Tourism and Convention Board. Sie erklärt, weshalb dieser Ort bis heute wichtig ist.
3: The story still matters today because
4: diese Geschichte ist auch heute noch wichtig, denn hier liegt wirklich der Ursprung. Hier war der Wendepunkt für die amerikanische Armee. Die Unabhängigkeit wurde schon ein Jahr vor ihrer Ankunft in Valley Forge beansprucht. Aber Valley Forge war der Ort, an dem die entscheidende Wende kam, an dem sie zu einer vereinten Streitmacht wurden. Deshalb gilt dieser Ort als Geburtsstätte der vereinten amerikanischen Armee wegen ihrer Zeit hier, dieser 6 Monate in Valley Forge.
3: Your time here, the 6 months in Valley Forge.
2: Zu dieser Geschichte gehört auch der Preuße Friedrich Wilhelm von Steuben, an den Kirsten im Gespräch erinnert. Doch die Verbindung über den Atlantik, die reichen weiter. Mit uns unterwegs war Bill Trotman, Historiker und langjähriger Nationalpark-Ranger. Er erzählt, welche Sprachen damals in den Armeen zu hören waren.
5: Man hörte also Gälisch von den Schotten und Deutsch von den Menschen, die hierher kamen. Und um es richtig verwirrend zu machen, 1/3 der britischen Armee war deutsch. Sie kamen zum Großteil aus Kassel und Hanau. Wir nennen sie einfach alle Hessen. Aber sie waren eigentlich gar nicht alle aus Hessen. Sie kamen auch aus Braunschweig zum Beispiel. Wir nennen es Brunswick. Aber auf Deutsch heißt es Braunschweig. Sie kamen alle nach Ohio, weil sie nach Westen zogen.
2: Ein amerikanischer Erinnerungsort mit europäischen Verbindungen. Wenn ihr hier unterwegs seid, lohnt sich also auch mal auf die Namen hinter der großen Geschichte zu achten. Historische Informationen findet ihr unter nps.gov/vafo. Ja, und gleich geht's weiter mit unserer Reise durch Countryside of Philadelphia hier in Happy Holiday. Ich bin Dieter Döring.
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0: Schön, dass ihr am Sonntagvormittag bei uns seid in der Travel Show Happy Holiday. Wir reisen weiter durch das Umland von Philadelphia. Nach Valley Forge führt uns der Weg in das Bryn Athyn Historic District. Hier lohnt sich ein Blick hinter die Türen. Wer hat diese Häuser gebaut und wie wurde darin gelebt? Johanna Henderson betreut Marketing und Pressearbeit von Glencairn Museum und den Historic District. Sie erklärt, wie die Gebäude zusammengehören.
1: Unsere Geschichte verläuft, also sie beginnt mit der Familie hier in Cairnwood. Dann geht es weiter zur Kathedrale und zu all der Handwerkskunst, die darin steckt. Und danach führt sie nach Glencairn. Wir bieten Führungen in allen drei Gebäuden an. Sie ähneln sich, aber bei jeder Führung bekommt ihr eine andere Geschichte erzählt.
2: Get a different story from each of the tours.
0: So wird aus dem Rundgang durch drei Gebäude eine Geschichte mit mehreren Kapiteln. Und beim Betreten der Räume wird es dann ganz anschaulich. Johanna nimmt uns gedanklich auch schon mal mit nach Glencairn.
1: In Glencairn haben wir die große Halle. Sie ist unglaublich. Du kommst herein und hast sofort diesen Aha-Moment. Es ist einfach unvergleichlich. Es sieht aus wie eine Kirche. Dann haben wir ehemalige Schlafzimmer, die heute Galerien sind. Es gibt eine ägyptische Sammlung, den alten Orient, eine asiatische Sammlung und eine zu den indigenen Völkern Amerikas. Außerdem mittelalterliches Europa sowie eine mittelalterliche Schatzkammer.
2: Medieval Europe and a medieval treasury as well.
0: Wer mit Kindern reist, kann hier auch gemeinsam auf Spurensuche gehen. Es gibt nämlich eine kostenlose Suchrallye rund um die drei Gebäude. Da werden selbst kleine Details an Türen und Fassaden interessant. Ja, und gleich geht's in den Elmwood Park Zoo.
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0: Otterbach gibt's mit 19 Grad, Winzeln mit 18 und Dellfeld mit 18 Grad.
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2: Ich bin Uli Reitinger. Das Niedrigwasser im Rhein könnte in diesem Jahr einen erheblichen volkswirtschaftlichen Schaden verursachen. Es ist eine wirklich kritische Situation, sagt Nicole Rabold. Sie ist verkehrspolitische Sprecherin der IHK-Arbeitsgemeinschaft Rheinland-Pfalz. Wie hoch der Schaden ausfallen wird, sei noch offen. Im Niedrigwasserjahr 2018 habe er rund 2,4 Milliarden Euro betragen. Rabold geht auch in diesem Jahr von einem immensen Schaden aus, der für Verbraucher länger spürbar bleibe, etwa an der Tankstelle. Kanzler Friedrich Merz verliert mehr und mehr den Rückhalt in der Gesellschaft. Nach einer aktuellen Umfrage im Auftrag der Bild halten ihn 78% der Befragten für falsch auf dem Posten. Gerade mal noch jeder Siebte hält noch zu ihm.
3: Es geht weiter bergab für Kanzler Merz. Vor einem Jahr war immerhin noch fast ein Drittel der Befragten mit seiner Arbeit zufrieden. Glaubt man den Umfragen heute, hat er es sich inzwischen sogar bei 58% der Anhänger von CDU und CSU verscherzt. Auch Vizekanzler Klingbeil kommt bei den Menschen nicht mehr sonderlich gut an. Rund die Hälfte der Befragten findet nicht, dass er an die Spitze der SPD gehört. Auch lehnen viele Menschen die Brandmauer zur AfD ab. Fast jeder Zweite hält sie einfach nicht mehr für zeitgemäß. Tanja Wagner, Nachrichtenredaktion.
2: Deutschlandweit öffnen heute wieder historische Gebäude ihre Pforten und das in der Regel kostenlos. Am Tag des offenen Denkmals sollen auch Menschen für eine Besichtigung angelockt werden, die sonst eher andere Ausflüge machen.
4: Welches Denkmal bietet sich bei mir um die Ecke für einen Besuch an? Das kann jeder online unter tagdesoffenendenkmals.de nachschauen. Es gibt auch eine App. Deutschlandweit machen 6500 Denkmäler mit. Manche sind sonst nicht für die Öffentlichkeit zugänglich. Im Mittelpunkt stehen in diesem Jahr Industriegebiete, Brücken oder Tunnel. Angeboten werden Führungen, Vorträge und Aktionen zum Mitmachen. Wichtig noch für alle, die mitmachen wollen, für manche Programmpunkte ist eine Anmeldung nötig. Das geht online. In Wiens Nachrichtenredaktion.
2: Zum Sport. Laut einem Medienbericht ist Eugen Polanski nicht mehr Trainer von Borussia Mönchengladbach. Wie die Rheinische Post berichtet, hat Polanski einen Tag nach dem 0:5 beim SC Freiburg seinen Rücktritt erklärt. Laut dem Bericht soll Jan-Moritz Lichte den Trainerjob zunächst übergangsweise übernehmen. Borussia Mönchengladbach hat die ersten drei Spiele der Saison verloren.
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0: Über Kaiserslautern, Pirmasens und Zweibrücken bleibt's erstmal dicht bewölkt bei angenehmen 17 bis knapp 19 Grad. Am Nachmittag schiebt sich überall etwas mildere Luft rein, mit Höchstwerten um 20 bis 21 Grad. Richtung Abend mischt sich dann regional leichter Regen dazu, bevor es in der Nacht wieder ruhiger und teils neblig wird.
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5: Willkommen zur heutigen Ausgabe unserer Reisesendung Happy Holiday. Heute verlassen wir das geschäftige Philadelphia und tauchen ein in eine Welt, die sich anfühlt wie ein tiefes Durchatmen. Die Countryside rund um die Stadt. Nur eine kurze Fahrt entfernt beginnt ein Landstrich voller Geschichte, Gärten, Farmen und kleine Orte, die mit ihrem Charme sofort einnehmen. Wir entdecken die eleganten Longwood Gardens, spazieren durch historische Straßen, treffen Menschen, die ihre Tradition mit viel Herz bewahren und erleben, wie entspannt und inspirierend es jenseits der Skyline sein kann. Also komm mit, raus aus der Stadt, rein ins Grüne. Die Countryside of Philadelphia zeigt uns, wie viel Ruhe und Schönheit zwischen Vergangenheit und Gegenwart liegt. Ich bin Dieter Düring, euer Urlaubsguide.
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0: Hier ist Happy Holiday, die Reisesendung. Wir sind unterwegs im Umland von Philadelphia. Nach den großen Hallen von Glencairn geht's jetzt nach draußen in den Elmwood Park Zoo. Hier kann man sogar Giraffen füttern. Was bleibt von so einer Begegnung außer einem Foto? Darüber sprechen wir mit Jamie, der seit 11 Jahren im Zoo arbeitet und den Gästeservice mitverantwortet.
1: Ich glaube, das ist wohl der größte Nutzen von Zoos und Aquarien. Familien, Kinder, Menschen jeden Alters wirklich zu begeistern. Ihnen durch eine direkte Begegnung verständlich zu machen, welchen Wert diese Tiere in ihren Ökosystemen haben. Wir haben gerade die Giraffen gefüttert. Und das Beste daran ist diese Begegnung von Angesicht zu Angesicht. Du begreifst erst, wie groß eine Giraffe ist, wenn du direkt vor ihr stehst und ihr Salat aus der Hand gibst. Da lernst du wirklich zu schätzen, wie faszinierend diese Tierart ist.
2: Or how amazing the species is.
0: Wer mit Kindern unterwegs ist, möchte auf mehr als einen kurzen Rundgang. Deshalb gibt es spezielle Angebote, bei denen sich Familien Zeit nehmen können und bei denen sogar eine gemeinsame Mahlzeit zum Zoobesuch dazugehört.
1: Wir haben unsere Sommercamps. Sie sind eine tolle Gelegenheit für Kinder, selbst aktiv zu werden und draußen in der Natur zu sein. Wir bieten sie den ganzen Sommer über an. Außerdem haben wir unsere Reihe Frühstück mit den Tieren. Dabei lernt ihr einige unserer Tiere kennen. Die Affen, die Jaguare und andere tolle Freunde. Und könnt dabei gemeinsam essen. Das ist eine schöne Gelegenheit für Kinder, mehr über einige unserer Tiere hier im Zoo zu erfahren.
0: Tja, und wir bleiben beim Essen, wechseln aber den Tisch. Unser nächster Halt ist Kennett Square. Dort besuchen wir Brett Halbert in seiner Restaurantküche. Welche Rolle die Pilze aus der Nachbarschaft dabei spielen, das erzählt er uns gleich selbst.
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0: Otterbach gibt's mit 19 Grad, Winzeln mit 18 und Dellfeld mit 18 Grad.
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0: Über Kaiserslautern, Pirmasens und Zweibrücken bleibt's erstmal dicht bewölkt bei angenehmen 17 bis knapp 19 Grad. Am Nachmittag schiebt sich überall etwas mildere Luft rein, mit Höchstwerten um 20 bis 21 Grad. Richtung Abend mischt sich dann regional leichter Regen dazu, bevor es in der Nacht wieder ruhiger und teils neblig wird.
2: Immer wieder sonntags machen wir Lust auf Urlaub in Happy Holiday. Unsere Reise durch Countryside of Philadelphia führt uns nach Kennett Square. Diesmal stehen wir nicht im Museum und auch nicht im Zoo, sondern mitten in einer Restaurantküche. Unser Gastgeber ist Küchenchef Brett Halbert. Gemeinsam mit seiner Frau betreibt er hier Portobello's. Wie die beiden ausgerechnet diesen Ort gefunden haben, hat er uns erzählt.
3: Ich habe meine Frau kennengelernt und wir haben beschlossen, ein Restaurant zu kaufen. Ich war schon seit meiner Jugend Koch und wir haben nach einem schönen kleinen Ort auf dem Land gesucht. Etwas Kleines, mit einer Hauptstraße, auf der man zu Fuß unterwegs sein kann. Wir haben Kennett Square entdeckt, eine wirklich unglaubliche Gemeinschaft. Vor 15 Jahren hat uns der Ort mit offenen Armen aufgenommen und seitdem ist es wunderbar.
4: It's been wonderful ever since.
2: Der Name Portobello lässt an Pilze denken. Die stehen hier auch auf der Karte, kommen aber längst nicht in jedes Gericht. Brett möchte sich beim Kochen Spielraum lassen. Seine Ausbildung hat ihn geprägt und genauso wie die Entdeckung danach.
4: You've gotta pick in your heart.
3: Du musst die Dinge nach deinem Herzen auswählen, mit denen du die Menschen deiner Meinung nach am glücklichsten machen kannst. Ich bin französisch ausgebildet mit einem starken Schwerpunkt auf europäischer, kontinentaler Küche. Aber im Laufe der Zeit habe ich so viele verschiedene fantastische Gerichte entdeckt. Und das ist das Schöne am Essen. Es verändert sich ständig. Wenn mich die Leute fragen, was für ein Restaurant wir haben, fällt mir die Antwort deshalb schwer. Ich weiß nicht, in welche Nische ich passe, weil uns ein bisschen langweilig wird, wenn wir immer dasselbe machen. Deshalb verändern wir uns ständig. Ich ändere die Speisekarte alle paar Wochen und wir machen einfach weiter. An einem Tag koche ich vielleicht Deutsch, an einem anderen Vietnamesisch. Wenn ich also nur Italienisch kochen würde, wäre das doch ziemlich langweilig, oder?
4: That would be kind of boring, right?
2: Absolut. Während Brett in der Küche steht, kümmert sich seine Frau Sandra um die Gäste. Ja, und gleich geht's nochmal ins Grüne. Wir schauen auf die Gärten der Region und sammeln Tipps für die Tage zwischen den großen Sehenswürdigkeiten. Gleich hier bei Happy Holiday. Ich bin Dieter Düring.
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0: Happy Holiday, die Travel Show hier. Zum Abschluss unserer Reise durch Countryside of Philadelphia lassen wir noch etwas Platz im Reiseplan. Nach Serienwelten, Geschichte und Begegnungen darf es auch einmal ein Tag ohne enges Programm sein. Greg von Countryside of Philadelphia erzählt, was ihn an einer Fahrt durch die Landschaft begeistert.
1: In August it gets a little warm, but for the most
2: Im August wird es etwas warm, aber meistens ist es wunderschön. Die sanften Hügel werden mit all dem Grün richtig lebendig, mit der schönen Landschaft und den Pferdefarmen. Deshalb sagen wir immer, für eine Reise mit Flug und Mietwagen oder einen Roadtrip sind unsere Straßen unser größter Trumpf. Denn auf dem Weg zur King of Prussia Mall, zu Longwood Gardens oder wohin auch immer du fährst, siehst du die Schönheit der Landschaft.
0: Als Ausgangspunkt haben wir das Fairfield Inn and Suites in Kennett Square kennengelernt. Verkaufsleiter Connor Benz kennt die Gegend von klein auf.
3: Zu den Geheimtipps hier könnten einige der unzähligen Weingüter gehören. Es gibt auch viele Gärten. Neben Longwood gibt es Winterthur und die Gärten und das Anwesen von Nemours. Und Philadelphia liegt ganz in der Nähe. Vom Hotel aus ist es ungefähr eine Stunde entfernt. Dann gibt es noch Northbrook Canoe. Bei Treehouse World kann man Ziplining machen. Und in Winterthur mit seinen Gärten und dem Museum lässt sich der Zauberwald erkunden.
4: Winterthur Gardens and Museum.
0: Tja, und wohin geht Connor selbst, wenn er frei hat?
3: Nach einem langen Tag oder an freien Wochenenden gehe ich persönlich gern in den White Clay State Park. Dort fließt ein schöner Fluss, nein, ein Bach, direkt neben dem Wanderweg. Ich gehe dort gern mit meinem Hund spazieren.
0: Von Serienwelten über amerikanische Geschichte bis zu Grafen und Brads Küche. Rund um Philadelphia gibt es einiges zu entdecken. Tipps für die eigene Reise findet ihr unter countrysidephl.com. Und nächste Woche zieht uns ans Meer nach Atlantic City. Wir nehmen euch mit zum Steel Pier, gehen an Bord von Atlantic City Cruises und schauen im Hard Rock vorbei. Ja, und wir hoffen, wir haben Lust auf Countryside of Philadelphia gemacht. Wir, das sind Saskia Santana und Eike Knall. Ich bin Dieter Düring und auch nächste Woche euer Guide.
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0: In Ehrenbach gibt's 21 Grad, Winsberg meldet 19 Grad und in Weißhausen liegen wir bei 20 Grad.
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2: Ich bin Uli Reitinger. Verspätete Züge und ewige Baustellen sorgen nach Ansicht von Verkehrsminister Steffen Bilger auch für politischen Frust. Den Zeitungen der Funke Mediengruppe sagte er, der Zustand der Bahn sei völlig unzureichend.
3: Seit seinem Amtsantritt sprechen ihn die Menschen auf kein Verkehrsthema so häufig an wie auf die Probleme bei der Bahn, sagt Bilger. Deshalb sollen Milliarden da reinfließen und Bauprojekte beschleunigt werden. Bilger warnt aber, bevor es besser wird, wird's erstmal schlechter. Baustellen, Verspätungen. Sind die Strecken dann saniert, sollen die Züge zuverlässiger fahren. Und noch etwas will der Minister ändern. Familien sollen ihre Sitzplätze wieder gemeinsam und günstiger reservieren können. Die Bahn hatte dieses Angebot im vergangenen Jahr abgeschafft. Zoe Tassovali, Nachrichtenredaktion.
2: Das Niedrigwasser im Rhein hält an. Es wird wohl einen erheblichen volkswirtschaftlichen Schaden verursachen. Damit rechnet zumindest die IHK-Arbeitsgemeinschaft Rheinland-Pfalz. Sie kann nicht beziffern, wie hoch der Schaden ausfallen wird. Im Niedrigwasserjahr 2018 habe er bei rund 2,4 Milliarden Euro gelegen. Auch der Verbraucher wird den Schaden zu spüren bekommen, heißt es, voraussichtlich durch noch höhere Spritpreise. Zwar stellen immer weniger Menschen einen Asylantrag in Deutschland, aber die, die es tun, sind damit meist erfolgreich. Wie aus Zahlen der Bundesregierung hervorgeht, erhielt fast jeder Zweite im ersten Halbjahr 2026 den Schutzstatus. Die meisten davon kommen aus Afghanistan.
4: Im ersten Halbjahr haben fast 40.000 Menschen zum ersten Mal einen Asylantrag gestellt. Das sind nur noch halb so viele wie im Vorjahreszeitraum. Fällt der Bescheid positiv aus, spielt bei der Hälfte der Fälle der Familienschutz eine Rolle. Noch höher war die Quote bei Flüchtlingen aus Afghanistan. Grund dafür ist ein Urteil des Europäischen Gerichtshofs. Das hatte entschieden, dass Frauen seit der Machtübernahme der Taliban grundsätzlich einen Schutzanspruch haben. Babette Büchner, Nachrichtenredaktion.
2: Zum Fußball. Eugen Polanski ist nicht mehr Trainer von Borussia Mönchengladbach. Das hat der Verein mittlerweile bestätigt. Die zuletzt gezeigten Leistungen haben zu der Entscheidung geführt, Polanski mit sofortiger Wirkung von seinen Aufgaben zu entbinden, heißt es in einer Mitteilung. Die Borussia ist nach 3 Spielen noch ohne Punkt und verlor gestern beim SC Freiburg deutlich mit 0:5. Co-Trainer Jan-Moritz Lichte übernimmt übergangsweise den Trainerjob.
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0: Über Kaiserslautern, Pirmasens und Zweibrücken liegt erstmal noch eine ziemlich dichte Wolkendecke bei rund 19 Grad. Am Nachmittag wird's kurz etwas milder, bis gut 21 Grad, bevor sich ab späterem Nachmittag Schauer und Regen bemerkbar machen. In der Nacht bleibt es dann meist grau, teils mit Nebel und morgen geht's nach zähem Start mit 21 bis 23 Grad wieder freundlicher weiter.
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1: Eine Familie mit 2 Kindern benötigt für eine Fahrt von Ort A nach Ort B 1 Stunde und 10 Minuten. Berechne die Fahrzeit für eine Familie mit 4 Kindern. Noch keiner da. 0137 90 30 200. 0137 90 30 200. Für 50 Cent aus allen deutschen Netzen bin ich allein im Studio. Bei mir ist sie da. Die Frau, die dafür Sorge trägt, dass das Geld noch schneller als sonst auf deinem Konto ist, die Chrissy. Hallo.
4: Ja, hallo.
1: Geht ja sonst immer super schnell, aber bei dir geht es hyperschnell, weil du hast da hinten ein spezielles Programm und kannst direkt losschicken, ne?
4: Ja, genau. Mit per Echtzeitüberweisung geht das Geld sicher raus.
1: Seid froh, dass sie da ist. Das heißt, das Geld jetzt rasend schnell auf deinem Konto per Echtzeitüberweisung. Also richtig lösen und das Geld mitnehmen. Und da ist jemand durchgestellt mit dem Chance-Button. Wer ist dran? Hallo?
5: Die Lena, hallo.
1: Lena, ich grüße dich. Schön, dass du mitspielst. Was kommt denn raus?
5: Genauso lange.
1: Genauso lange ist absolut richtig. Von wegen berechne, Lena. Hast dich nicht hinters Licht führen lassen, ne?
5: Nein, natürlich nicht.
1: Sehr gut, dann bleib mal am Telefon. Wir überweisen das Geld, wenn es recht ist, jetzt per Echtzeitüberweisung, ja?
5: Perfekt, super, danke.
1: Dranbleiben, tschüss.
5: Tschüss.
1: So, auch Lust auf 100 Euro? Hast du Lust? Dann gebe ich die nächste Runde frei. Achtung, neue Frage.
2: Eine E-Lok fährt von Norden nach Süden. Der Wind kommt von Westen. Wohin weht der Dampf?
1: Eine E-Lok fährt also von Norden nach Süden. Der Wind kommt von Westen. Wohin weht der Dampf? 0137 90 30 200. 0137 90 30 200 für 50 Cent aus allen deutschen Netzen.
2: Eine E-Lok fährt von Norden nach Süden. Der Wind kommt von Westen. Wohin weht der Dampf?
1: Wohin weht der Dampf der E-Lok? Mit Leitung 2 bist du live wie unsere erste Gewinnerin. Hier die Lena in der Leitung. Die Chris überweist gerade das Geld. Das heißt, es geht rasend schnell. Aber wir wollen von dir wissen.
2: Eine E-Lok fährt von Norden nach Süden. Der Wind kommt von Westen. Wohin weht der Dampf?
1: Chrissy, welcome back. Sag mal, hat die Lena ihr Geld schon am Konto?
4: Ja, die Lena hat ihr Geld am Konto.
1: Das ist doch schön. Klar. Jetzt sag du uns bitte.
2: Eine E-Lok fährt von Norden nach Süden. Der Wind kommt von Westen. Wohin weht der Dampf?
1: Wohin weht der Dampf der E-Lok? Sag's uns bitte. Tina war schon mal in der vorherigen Sendung da und meinte das.
6: Tina, schieß los. Wie lautet deine Lösung?
7: Also der Dampf der E-Lok, der zieht doch nach Osten.
6: Also du bist fest davon überzeugt, der Dampf zieht nach Osten?
7: Ja.
6: Nee, das ist leider nicht richtig. Das tut mir leid.
1: Ah, das sind genau die Antworten, die wir hier... Wir haben die Frage natürlich bei uns in der Redaktion auch gestellt. Da hat es keiner rausbekommen. Keiner hat das irgendwie... Also Osten ist falsch, Tina. Tut mir leid. Das haben wir geschaut, ob es einer vom Radio hat. Chrissy, was machen wir?
4: Ja, wir verdoppeln jetzt gleich mal. Nochmal 100 drauf. Jetzt sind wir bei 200 Euro garantierter Gewinn.
1: Also... Bitte, nur wenn du 100% richtig bist, dass du es raus hast, dann ruf an, alle anderen bitte nicht. 0137 90 30 200. Ich will keine falschen Antworten hier hören. Habe ich heute in der Redaktion schon genug bekommen. 0137 90 30 200 für 50 sind aus allen deutschen Netzen. Was kommt denn jetzt hier raus, bitte?
2: Eine E-Lok fährt von Norden nach Süden. Der Wind kommt von Westen. Wohin weht der Dampf?
1: Ja, warum ist Osten falsch, wenn Tina sagt Osten? Warum ist das hier nicht richtig? Eine E-Lok fährt von Norden nach Süden. Der Wind kommt von Westen. Wohin weht der Dampf? Das ist die Frage. Tina meinte Osten. Das ist nicht ganz richtig. Hast du etwas anderes raus? Weil das hier haben wir auch schon mal in einer anderen Sendung gehört.
6: Was hast du raus?
8: Nach hinten.
1: Nein.
0: Nach hinten ist es auch, nee, wieso nach, ach so, der meinte nachher, weil der, ja, nein, nochmal, ich stelle die Frage gleich nochmal, Chrissy, das ist alles falsch, ihr seid auf dem Holzweg, Chrissy, was machen wir?
4: Ja, ich sehe schon, du, die Redaktion ist auch auf dem Holzweg, okay, ich verdopple jetzt nochmal, wir gehen von 200 Euro auf 400 Euro garantierter Gewinn. Boah. Und das Geld geht heute noch raus per Echtzeitüberweisung.
0: Also, damit wir die Frage wegkriegen, das hatten wir noch nie um diese Uhrzeit. 400 Euro jetzt sofort für dich per Echtzeitüberweisung von der Chrissy 0137 90 30 200 0137 90 30 200 für 50 Cent aus allen deutschen Netzen. Nochmal, eine E-Lok fährt von Norden nach Süden. Der Wind kommt von Westen. Wohin weht der Dampf? Ist das schon jemand, Chrissy? Ist das
4: nein,
0: schon
4: irgendeiner? Nein, da ist noch niemand. Okay, das geht ja.
0: Was ist hier los?
4: Dann gibt's jetzt, ich weiß nicht, was los ist. Die Redaktion ist auf dem Holzweg. Ich lege jetzt noch mal einen 100er drauf.
0: Ja, was ist denn?
4: Jetzt geht's um 500 Euro Garantiegewinn. Heute überwiesen und heute noch auf dem Konto.
0: Hat das irgendeiner bitte? Das kann nicht sein. Das kann nicht sein, dass das keiner vom Radio raus hat. Hier bei uns hat's keiner gewusst. Hast du's vom Radio? Einer. 0137 90 30 200. 0137 90 30 200 für 50 Cent aus allen deutschen Netzen.
2: Eine E-Lok fährt von Norden nach Süden. Der Wind kommt von Westen. Wohin weht der Dampf?
0: Wohin weht der Dampf? Sag's uns bitte. Herr Neumann war auch schon mal in der vorherigen Sendung da und sagte das.
6: Herr Neumann, jetzt haben wir schon viele Antworten gehört. Wie lautet denn Ihre Lösung?
8: Die goldene Mitte, Nordosten.
6: Nee, das ist auch nicht richtig. Tut mir leid.
0: Nee, Chrissy, dann müssen wir es, dann können wir es nicht weiterspielen. Was willst du machen? Wenn's keiner raus... Nordosten ist falsch. Nochmal, das ist nicht... Was willst du machen?
4: Also du, ich brauche nur einen, der das verstanden hat und richtig löst und der wird reichlich belohnt. Ich lege nochmal einen 100er drauf. Jetzt geht's um 600 Euro Garantiegewinn und das Geld geht sicher noch heute raus per Echtzeitüberweisung.
0: Runde ist freigegeben. Hat es irgendeiner? Irgendjemand? Irgendwer? Versteht das irgendjemand? 0137 90 30 200. Ist noch keiner bei uns gerade im Studio. 0137 90 30 200 für 50 sind aus allen deutschen Netzen. Tina meinte Osten. Dann haben wir gehört nach hinten. Und Herr Neumann meinte Nordosten. Warum ist das nicht richtig? Eine E-Lok fährt von Norden nach Süden. Der Wind kommt von Westen. Wohin weht der Dampf? Das ist die Frage. Und die brauchen wir jetzt. Chrissy, ist jemand jetzt gerade mit dabei? Ist irgendeiner da?
4: Nee, es ist noch niemand da. Niemand in Leitung 2. Okay, wir machen noch mehr Geld. Ich lege jetzt aber nicht 100 drauf, sondern 150. Jetzt geht's um 750 Euro Garantiegewinn.
0: Ganz kurz, wenn es einer raus hat, hol dir jetzt das Geld per Echtzeitüberweisung. Ganz schnell. 0137 90 30 200. 0137 90 30 200 für 50 Cent aus allen deutschen Netzen. Hol dir 750 jetzt auf dein Konto. Hat das jemand?
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0: Wir brauchen jemanden mit der richtigen Lösung jetzt hier und heute. Das ist unglaublich. Chrissy, bitte sag mir, dass da irgendeiner ist, irgendjemand. Nee. Das ist, was passiert, was können wir noch machen? Es ist keiner da.
4: Okay, es ist niemand da. Wir müssen jetzt maßlos wirklich erhöhen und zwar von 750 nicht auf 800, nicht auf 850. Ich will jetzt einen, der löst, auch nicht auf 59. Wir gehen auf 1000 Euro garantierter Gewinn. Die gehen heute noch raus per Echtzeitüberweisung.
0: 1000 Euro netto steuerfrei für dich. Jetzt sofort 0137 90 30 200. 0137 90 30 200 für 50 sind aus allen deutschen Netzen. Ist jemand da? Warum ist Osten, wie die Tina meinte, oder hinten, wie wir gehört haben, oder Nordosten, wie der Herr Neumann gesagt hat, falsch, wenn es um diese Frage geht?
2: Eine E-Lok fährt von Norden nach Süden. Der Wind kommt von Westen. Wohin weht der Dampf?
0: So, ich wünsche mir in den nächsten 60 Sekunden irgendjemand, der es jetzt sagt. 0137 90 30 200. Ich brauche nur einen, der es jetzt weiß. 0137 90 30 200 für 50 Cent aus allen deutschen Netzen. Eine E-Lok fährt von Norden nach Süden. Der Wind kommt von Westen. Wohin weht der Dampf? Warum ist Osten, wie die Tina meinte, oder hinten, wie wir gehört haben, falsch? Oder Nordosten vom Herrn Neumann? Warum stimmt das alles nicht? Warum ist das alles falsch? Ich brauche ja nur einen mit der richtigen Lösung. Irgendeiner, irgendwer.
1: jetzt oder nie. Du hast die richtige Lösung. Sag uns, was du raus hast. Sag uns jetzt die richtige Lösung. Kathi war schon mal in der vorherigen Sendung da und sagte das. Was kommt raus?
5: Ganz sicher nach oben.
1: Nein, Kathi, nein, nach oben ist es auch nicht. Nach oben ist falsch. Oh Gott, das ist ja wie in der Redaktion. Ich glaube, die Leute haben keine Ahnung vom Radio. Ich weiß nicht, ob das irgendeiner hat. Chrissy, wir sind bei 1000 Euro. Kannst du noch irgendetwas? Das ist doch noch, das gibt's doch. Nochmal, Leute, eine E-Lok fährt von Norden nach Süden. Der Wind kommt von Westen. Wohin weht der Dampf? Sag mal, das darf nicht wahr sein. Können wir noch was machen? Ich will jetzt sofort einen Gewinner haben. Jetzt sofort.
4: Okay, dann gebe ich jetzt noch zwei Leitungen dazu. Wir gehen auf die dreifache Gewinnchance. Die Glücksleitung 3 und Glücksleitung 4 kommen dazu. Dreifache höchste Gewinnchance in 3, 2, 1. Ab jetzt.
1: So, Runde ist freigegeben, gleich wieder. Wenn du die Lösung raus hast, wenn du es weißt, wenn es was anderes ist als Osten, wie Tina dachte, oder hinten, wie wir gehört haben, oder Nordosten oder oben, dann ruf jetzt an und hol dir 1000 Euro jetzt auf dein Konto. 0137 90 30 200. Das gibt's doch nicht, das muss jemand wissen. Das muss einer raushaben. 0137 90 30 200 für 50 Cent aus allen deutschen Netzen. Immer noch hört niemand meine Stimme in seinem Telefon. Es kann nicht sein, dass alle, die Redaktion hat es nicht rausbekommen. Ich weiß nicht, ob es jemand weiß.
2: Eine E-Lok fährt von Norden nach Süden. Der Wind kommt von Westen. Wohin weht der Dampf?
1: 1000 Euro netto steuerfrei jetzt für dich. 0137 90 30 200. 0137 90 30 200 für 50 sind aus allen deutschen Netzen. Ich brauche jetzt den einen Menschen, der es raus hat. Wenn du es raus hast, ruf an. Wir haben Leitung 2, Leitung 3, Leitung 4. Aber Chrissy, es ist noch keiner da. Oder du musst jetzt was tun. Der Jürgen aus der Tonregie macht Druck. Jürgen, du lässt uns gefälligst drauf. Wir machen einen Gewinner. Ich verspreche, es wird klingeln. Aber Chrissy, wie?
4: Okay, dann werde ich jetzt auf die fünffache Gewinnchance gehen. Ich gebe noch die Glücksleitung 9 und Glücksleitung 10 dazu. Fünffach und höchste Gewinnchance in 3, 2, 1, ab jetzt.
1: Wir brauchen doch nur einen, der es raus hat. Eine E-Lok fährt von Norden nach Süden. Der Wind kommt von Westen. Wohin weht der Dampf? Beantworte die Frage. 0137 90 30 200. Du kriegst die 1000 Euro jetzt per Echtzeitüberweisung. Das Geld, ich verspreche, das Geld verlässt jetzt unser Konto heute. 0137 90 30 200 für 50 Cent aus allen deutschen Netzen. Du gewinnst, gibst deine Daten ein, wir machen eine Echtzeitüberweisung und rumsdi-bumsdi hast du das Geld. Aber es muss doch jemand die richtige Lösung haben. Gottes Willen, wir haben die fünffache Gewinnchance. Jürgen, du siehst es selber, unser Tonregisseur. Jürgen, du siehst selber, es ist noch keiner da. Ich weiß, es geht weiter mit Musik. Wir müssen, Chrissy, was können wir machen? Wir brauchen jetzt einen Gewinner. Gibt's irgendetwas? Irgendwas?
4: Ja, ich brauche nur einen, der hier löst und ich werde jetzt alles tun. Ich gehe auf die siebenfache Gewinnchance. Die Glücksleitung 13 und Glücksleitung 14 kommen noch dazu. Siebenfache und höchste Gewinnchance in 3, 2, 1 ab jetzt.
1: Ab jetzt siebenfache Gewinnchance, weil noch niemand bei uns im Studio ist. 0137 90 30 200. Ich warte nur auf ein Telefonklingeln jetzt. 0137 90 30 200 für 50 sind aus allen deutschen Netzen. Ich brauche doch nur einen einzigen Menschen, der das durchschaut. Eine E-Lok fährt von Norden nach Süden. Der Wind kommt von Westen. Wohin weht der Dampf? Wohin weht der Dampf? Jetzt schnell. 0137 90 30 200. Das sind deine 1000 Euro jetzt. 0137 90 30 200 für 50 sind aus allen deutschen Netzen. Weiß jemand vom Radio, warum, wenn Tina Osten sagt, warum das falsch ist? Warum, wenn jemand hinten sagt, warum das falsch ist? Warum, wenn der Herr Neumann Nordosten sagt, warum das falsch ist? Und warum, wenn Kathi sagt, ganz sicher nach oben, warum das falsch ist?
2: Eine E-Lok fährt von Norden nach Süden. Der Wind kommt von Westen. Wohin weht der Dampf?
1: Wohin weht der Dampf? Chrissy, ist schon jemand da? Bitte sag es jetzt. Sag doch bitte, dass da jemand da ist.
4: Nein, da ist noch niemand. Weil noch niemand da ist, gehe ich jetzt auf die zehnfache Gewinnchance. Ich mache die 10 voll mit den Glücksleitungen 19, Glücksleitung 20 und der Glücksleitung 21. Zehnfache und höchste Gewinnchance. Jetzt muss es doch klingeln.
1: Leute, ich verspreche, das Geld geht raus in der Sendung. Ich verspreche die 1000 Euro. Du kannst es schaffen. 0137 90 30 200. 0137 90 30 200 für 50 sind aus allen deutschen Netzen. Immer noch niemand da. 0137 90 30 200. Immer noch niemand im Studio. Das gibt's nicht. Jürgen, wir sind zu hören, oder?
0: Sind wir zu hören? Sind wir am Sender? Ich weiß es nicht. Es ist noch keiner da. 0137 90 30 200 für 50 sind aus allen deutschen Netzen. Sag mal, gibt es einen vorm Radio, der das Ding löst?
2: Eine E-Lok fährt von Norden nach Süden. Der Wind kommt von Westen. Wohin weht der Dampf?
0: Jetzt oder nie. Nutzt diese Möglichkeit. 0137 90 30 200. 0137 90 30 200 für 50 sind aus allen deutschen Netzen. Immer noch niemand. Ich fasse es nicht. Es wird klingen. Eine E-Lok fährt von Norden nach Süden. Der Wind kommt von Westen. Wohin weht der Dampf? Achtung, jede Sekunde muss es klingen. Jede Sekunde muss es klingen. Ich brauche deine Antwort jetzt. Zehnfache Gewinnchance. Chance ist jetzt da. 0137 90 30 200. Immer noch keiner da. Immer noch niemand hier bei mir im Studio. 1000 Euro kannst du dir abholen. Wir haben Leitung 2, 3, 4, 9, 10, 13, 14, 19, 20 und 21. Da ist noch niemand da. 0137 90 30 200. 0137 90 30 200 für 50 sind aus allen deutschen Netzen. Wir haben keine Zeit mehr, Chrissy. Wir können auch nichts mehr machen. Können wir noch was machen? Weil es ist noch keiner da.
4: Es ist noch keiner da. Okay, ich gehe jetzt auf die 13-fache Gewinnchance.
0: Hör auf.
4: Die Glücksleitungen 25, 26 und 27 kommen dazu. 13-fache und höchste Gewinnchance in 3, 2, 1 ab jetzt.
0: Achtung, letzter Aufruf, letzte Chance. Wir haben keine... Okay, Jürgen, gibt uns ein Zeitfenster. Wir haben keine Zeit mehr. 0137 90 30 200. Achtung, Radioland. 0137 90 30 200 für 50 Cent aus allen deutschen Netzen. Jetzt wirklich bei der Macht von Grayskull. Und jetzt ernsthaft, ich brauche deine helfende Hand. Sag mir, was hier rauskommt.
2: Eine E-Lok fährt von Norden nach Süden. Der Wind kommt von Westen. Wohin weht der Dampf?
0: Wohin weht der Dampf der E-Lok? Jetzt sagen, warum ist Osten von Tina falsch? Warum ist hinten falsch? Warum ist vom Herrn Neumann Nordosten falsch? Und warum ist oben von der Kati falsch? Hat es jemand durchschaut? 0137 90 30 200. 0137 90 30 200 für 50 sind aus allen deutschen Netzen. Ich kann nichts machen. Ich verstehe, ich kann nichts machen. Ich weiß ja auch nicht, sind wir zu hören? Der Jürgen, unser Tonregisseur, sagt, wir sind zu hören. Warum ist da noch keiner da? Wir haben die Leitungen überzogen. 13 Leitungen, 1000 Euro. Ich verspreche, das Geld geht auf dein Konto. Es gehen jetzt hier 1000 Euro raus. Keine 160 Sekunden mehr. Jede Sekunde kann es klingeln. 0137 90 30 200. Die Sendung ist aus. 0137 90 30 200 für 50 sind aus allen deutschen Netzen. Letztes Mal die Frage. Wer es nicht versteht, kann nicht mitspielen.
2: Eine E-Lok fährt von Norden nach Süden. Der Wind kommt von Westen. Wohin weht der Dampf?
0: Wohin weht der Dampf? Das ist die Möglichkeit. 0137 90 30 200. 0137 90 30 200 für 50 sind aus allen deutschen Netzen. Deine Chance jetzt. Eine E-Lok fährt von Norden nach Süden. Der Wind kommt von Westen. Wohin weht der Dampf? Hast du eine Himmelsrichtung raus, liegst du falsch. Das kann ich ganz... Mit der Himmelsrichtung ruf gar nicht an. Ich brauche einen, der es durchschaut hat. 0137 90 30 200. 0137 90 30 200 für 50 sind aus allen deutschen Netzen. Immer noch niemand bei uns im Studio. Chrissy, bitte bestätige, ist da schon irgendeiner?
4: Es ist noch niemand im Studio.
0: Das gibt's nicht.
4: Die 1000 Euro sind noch da.
0: Die kriegst du jetzt. Ich kann dir nur sagen, wenn du jetzt anrufst, die richtige Lösung nennst, kriegst du das Geld sicher. 0137 90 30 200. Wir haben die 13-fache Gewinnchance gerade. 0137 90 30 200. 0137 90 30 200 für 50 sind aus allen deutschen Netzen. Wir haben keine 60, 59, 58. Es muss jemand mit der richtigen Lösung anrufen, sonst haben wir ein Problem. 0137 90 30 200. 0137 90 30 200. 0137 90 30 200 für 50 sind aus allen deutschen Netzen. Jede Sekunde muss es klingeln. Leute, hat jemand die Lösung? Eine E-Lok fährt von Norden nach Süden. Der Wind kommt von Westen. Wohin weht der Dampf? Wohin weht der Dampf? Ich will es wissen. 0137 90 30 200. 0137 90 30
1: 200 für 50 sind aus allen deutschen Netzen. Wir sind bereit, Chrissy?
4: Wir sind bereit. 1.000 Euro Garantiegewinn.
1: 1.000 Euro. Netto und steuerfrei für dich. Durchgestellt mit dem Chance-Button. Wer ist da? Hallo? Hallo?
5: Hallo?
1: Ja, deine Lösung bitte.
5: Es wird überhaupt kein Dampf ausgeschüttet, weil das nämlich eine E-Lok ist.
1: Herzlichen Glückwunsch, das war die Antwort. 1.000 Euro für dich, wie schön. Bleibst du bitte am Telefon, dann würden wir ja, dir jetzt gerne direkt das Geld überweisen. Herzlichen Glückwunsch.
5: Super, danke schön.
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0: In der Stadt, in Tröben und in Althornbach gibt es gerade jeweils 20 Grad.
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2: Ich bin Uli Reitinger. Das Niedrigwasser im Rhein könnte der deutschen Wirtschaft in diesem Jahr einen immensen Schaden zufügen. Davor warnt die IHK-Arbeitsgemeinschaft Rheinland-Pfalz. Weil Frachtschiffe kaum noch Ladung transportieren können, steigen die Kosten. Die IHK fordert deshalb Hilfe vom Bund.
3: Die Lage ist laut der IHK wirklich kritisch. Zwar hat es zuletzt etwas geregnet, die Wasserstände bleiben aber extrem niedrig. Schon 2018 hat das Niedrigwasser die Wirtschaft rund 2,4 Milliarden Euro gekostet. Seitdem haben die Unternehmen reagiert und setzen zum Beispiel Schiffe ein, die auch mit weniger Wasser klarkommen. Der IHK reicht das aber nicht. Der Bund soll mehr Geld in Wasserstraßen stecken und außerdem könnte ein tieferer Rhein helfen. Und auch Autofahrer könnten die Folgen noch länger an der Zapfsäule merken, durch höhere Preise. Zoe Tassovali, Nachrichtenredaktion.
2: Verkehrsminister Steffen Bilger sieht die Probleme bei Bahn- und Verkehrsinfrastruktur als einen Faktor für die Unzufriedenheit der Bürger im Land. Das sagte er den Zeitungen der Funke Mediengruppe. Den aktuellen Zustand der Bahn bezeichnete Bilger als völlig unzureichend. Er setzt auf die Maßnahmen der Bundesregierung zur Planungsbeschleunigung und für mehr Sicherheit bei der Bahn sowie auf die Milliarden aus dem Sondervermögen zur Modernisierung der Verkehrswege. Denkmalfreunde können heute wieder sonst oft verschlossene historische Gebäude besichtigen. Beim Tag des offenen Denkmals werden bundesweit mehrere tausend Denkmäler geöffnet. Die Veranstalter sprechen von Deutschlands größtem Kulturevent.
4: Welches Denkmal bietet sich bei mir um die Ecke für einen Besuch an? Das kann jeder online unter tagdesoffenendenkmals.de nachschauen. Es gibt auch eine App. Deutschlandweit machen 6500 Denkmäler mit. Manche sind sonst nicht für die Öffentlichkeit zugänglich. Im Mittelpunkt stehen in diesem Jahr Industriegebiete, Brücken oder Tunnel. Angeboten werden Führungen, Vorträge und Aktionen zum Mitmachen. Wichtig noch für alle, die mitmachen wollen, für manche Programmpunkte ist eine Anmeldung nötig. Das geht online. In Wiens Nachrichtenredaktion.
2: Und noch zum Sport. Borussia Mönchengladbach hat sich von Trainer Eugen Polanski getrennt. Der 40-Jährige ist nach nur 3 Spieltagen der neuen Saison nicht mehr Trainer des Fußball-Bundesligisten. Das teilte der noch punktlose Klub einen Tag nach der 0:5-Niederlage beim SC Freiburg mit. Co-Trainer Jan-Moritz Lichte übernimmt den Trainerjob übergangsweise.
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0: Über Kaiserslautern, Pirmasens und Zweibrücken liegt heute Mittag noch eine ziemlich dichte Wolkendecke, bei rund 20 bis 23 Grad. In den nächsten Stunden wird es im Westen und Süden etwas nasser, mit leichtem Regen und einzelnen Schauern. Später geht der Himmel zwar stellenweise etwas auf, richtig freundlich bleibt es aber erst morgen wieder.
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0: In der Stadt, in Tröben und in Althornbach gibt es gerade jeweils 20 Grad.
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0: In Hirschhorn gibt's gerade 22 Grad, Gersbach meldet 20 Grad und Walshausen liegt bei 21 Grad.
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2: Ich bin Tine Klimach. Verkehrsminister Bilger sieht die Probleme bei der Bahn und Verkehrsinfrastruktur als einen Faktor für die Unzufriedenheit der Bürger. Das sagte er den Zeitungen der Funke Mediengruppe. Den aktuellen Zustand der Bahn bezeichnete er als völlig unzureichend. Er setzt auf die Maßnahmen der Bundesregierung zur Planungsbeschleunigung sowie auf die Milliarden aus dem Sondervermögen zur Modernisierung der Verkehrswege. Zwischen Russland und der Ukraine könnten im Oktober wieder direkte Gespräche über ein mögliches Kriegsende beginnen. Darauf bereitet sich die Ukraine vor. Moskau sei zwar bereit, allerdings zu ganz bestimmten Bedingungen, sagte Russlands Außenminister Lavrov.
3: Für die Dauer von Verhandlungen würden die Kampfhandlungen nicht eingestellt, sagte Lavrov und wiederholte. Wenn Selenskyj sich treffen will, soll er doch kommen. Das sei schon eine enorme Geste guten Willens von russischer Seite. Die Aussage, Selenskyj soll nach Moskau kommen, gibt es schon länger. Der ukrainische Präsident fordert immer wieder ein Treffen mit Kreml-Chef Putin. Moskau hat er als Gesprächsort mehrfach abgelehnt und Russland eine Verzögerungstaktik vorgeworfen. Aus Moskau, Katharina Schröder.
2: Das Niedrigwasser im Rhein könnte in diesem Jahr einen erheblichen volkswirtschaftlichen Schaden verursachen. Es sei eine kritische Situation, hieß es von der IHK-Arbeitsgemeinschaft Rheinland-Pfalz. Wie hoch der Schaden ausfallen werde, sei noch offen. Im Niedrigwasserjahr 2018 habe er rund 2,4 Milliarden Euro betragen. Seitdem sei die Logistik optimiert worden, etwa durch Niedrigwasserschiffe. Trotzdem gehe man von einem immensen Schaden aus, der auch für Verbraucher länger spürbar bleibe, etwa an der Zapfsäule. Zum Sport. Eugen Polanski ist nicht mehr Trainer von Borussia Mönchengladbach. Das bestätigte der Club einen Tag nach der 0:5 Niederlage beim SC Freiburg.
4: Nach dem eher enttäuschenden 12. Platz in der Vorsaison hat Sportchef Ruven Schröder am Trainer festgehalten und stattdessen die Mannschaft umgebaut. 11 Neuzugänge kamen im Sommer und machten Fans und Verantwortlichen Hoffnung, dass es in dieser Saison besser läuft. Jetzt muss Schröder nach 3 Niederlagen doch einen neuen Trainer suchen. Co-Trainer Jan-Moritz Lichte, auch in diesem Sommer neu an den Niederrhein gekommen von Manchester City, übernimmt jetzt erstmal übergangsweise. Uli Reitinger, Sportredaktion.
2: Heute gibt es noch 2 Bundesligaspiele. Leipzig empfängt den HSV und die Bayern müssen beim Sensationsaufsteiger Elversberg antreten.
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0: Zwischen Kaiserslautern, Pirmasens und Zweibrücken ist es gerade noch freundlich mild, mit rund 20 bis 22 Grad. Aber die Wolken sitzen ziemlich dicht. Im Laufe des Nachmittags mischt sich vor allem in der Pfalz und im Südwesten leichter Regen dazu. Abends wird es dann unruhiger und etwas kühler. In der Nacht hält sich der graue Himmel hartnäckig. Dazu kommt örtlich Nebel. Morgen legt das Ganze wieder etwas zu, mit bis zu 23 oder 24 Grad und später auch ein paar sonnigeren Momenten.
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0: In Hirschhorn gibt's gerade 22 Grad, Gersbach meldet 20 Grad und Walzhausen liegt bei 21 Grad.
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0: Zwischen Kaiserslautern, Pirmasens und Zweibrücken ist es gerade noch freundlich mild, mit rund 20 bis 22 Grad. Aber die Wolken sitzen ziemlich dicht. Im Laufe des Nachmittags mischt sich vor allem in der Pfalz und im Südwesten leichter Regen dazu. Abends wird es dann unruhiger und etwas kühler. In der Nacht hält sich der graue Himmel hartnäckig. Dazu kommt örtlich Nebel. Morgen legt das Ganze wieder etwas zu, mit bis zu 23 oder 24 Grad und später auch ein paar sonnigeren Momenten.
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1: 13. September 1982. Nena ist mit Nur geträumt neu in den Charts.
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1: Nena ist nicht nur Sängerin des Songs, sondern ist auch selbst am Schreiben beteiligt. Ihre Plattenfirma und sie bringen die Nummer auf dem Album Nena raus. Erst nachdem sie den Song in der TV-Show Musikladen performt, wird Nur geträumt aber so richtig bekannt und Nena schafft den großen kommerziellen Durchbruch. Insgesamt wird die Platte gute 40.000 Mal verkauft. Nena erreicht Platz 2 der deutschen Singlecharts und kann sich mehr als 7 Monate in den Charts behaupten. Nur geträumt ist ein Song, der einfach Spaß macht und uns immer wieder so ein Stück zurückbringt in die wilde Zeit der neuen deutschen Welle mit schrillen Farben und dem typischen Sound der 80er.

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1: In Alsenborn gibt's 21 Grad, Winsberg meldet 20 Grad und in Delfeld liegen wir bei 21 Grad.
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3: Ich bin Tine Klimach. Die Probleme bei der Bahn und der Verkehrsinfrastruktur sieht Bundesverkehrsminister Bilger als einen Faktor für die Unzufriedenheit im Land. Er will nun immerhin die abgeschaffte Familienreservierung wieder einführen. Man sei mit der Bahn dazu im Gespräch, sagte Bilger den Zeitungen der Funke Mediengruppe.
4: Gegen unpünktliche Züge hilft das zwar nicht, das wären aber immerhin mal gute Nachrichten für die leidgeprüften Fahrgäste. Die Bahn hatte die Familienreservierung vor gut einem Jahr abgeschafft. Bis dahin konnten Familien für 10,40 Euro bis zu 5 Sitzplätze gemeinsam reservieren. Seitdem muss für jeden Platz einzeln bezahlt werden. Neben Minister Bilger fordert auch der Verkehrsclub Deutschland eine Rückkehr zur Familienreservierung. Die Petition haben schon rund 130.000 Menschen unterschrieben. Katrin Müller, Nachrichtenredaktion.
3: Nach dem CDU-Debakel in Sachsen-Anhalt wächst auch im Bund der Druck auf die Union. Im neuen Insa-Sonntagstrend für die Bild liegt sie bei 20%. Die AfD zieht mit 29% deutlich davon. Trotzdem stellt sich CSU-Chef Markus Söder klar hinter Kanzler Merz.
5: Söder sagte der Bild am Sonntag, von der CSU wird es keinen Kanzlersturz geben. Auch Spekulationen, Unionsministerpräsidenten könnten Merz nach den nächsten Wahlen zum Rücktritt drängen, weist er zurück. Gleichzeitig sagt Söder aber, so wie bisher kann die Bundesregierung nicht weitermachen. Nach dem Ergebnis in Sachsen-Anhalt müsse sie deutlich schneller liefern, zum Beispiel bei hohen Energiepreisen und Sozialmissbrauch. Ob Schwarz-Rot wirklich bis 2029 durchhält, lässt Söder offen. Zoe Tassovali, Nachrichtenredaktion.
3: In der Türkei sind bei landesweiten Razzien gegen mehrere LGBTQ-Aktivistenvereine über 160 Menschen festgenommen worden. Wie die staatliche Nachrichtenagentur Anadolu meldete, seien zuvor Ermittlungen wegen Vereinsgründung zum Begehen einer Straftat, Prostitution sowie Drogenbesitz eingeleitet worden. Die Gruppe Chaos GL, die sich unter anderem für die Rechte von homosexuellen Transmenschen und queeren Personen einsetzt, erklärte auf der Plattform X, die Polizei sei in ihre Vereinsräumlichkeiten eingedrungen und habe Mitglieder des Vorstands festgenommen. Zum Sport. Borussia Mönchengladbach hat sich von Trainer Eugen Polanski getrennt. Der 40-Jährige ist nach nur 3 Spieltagen der neuen Saison nicht mehr Trainer des Fußball-Bundesligisten. Das teilte der Club einen Tag nach der 0:5-Niederlage beim SC Freiburg mit.
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1: Über Kaiserslautern, Pirmasens und Zweibrücken bleibt's am Nachmittag ziemlich nassgrau. Teils bedeckt, teils mit leichtem Regen. Dazu nur um die 19 bis 22 Grad. In Otterbach zieht der Regen später noch etwas an, während es in den anderen Ecken ebenfalls feucht und frisch bleibt. Morgen wird's dann erst zäh, mit Nebel und Wolken, ehe sich zum Nachmittag hin freundlichere 23 Grad durchsetzen.
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0: In Alsenborn gibt es 21 Grad, Winsberg meldet 20 Grad und in Dellfeld liegen wir bei 21 Grad.
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0: Sambach und Bottenbach liegen gerade bei 22 Grad. In Wiesbach gibt's 23 Grad.
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2: Ich bin Tine Klimach. Tanken ist am Wochenende noch einmal teurer geworden. Laut dem Spritpreisportal Tankerkönig kostete Super E10 gestern im Schnitt 2,27 Euro, Diesel knapp 2,40 Euro. In der SPD werden deshalb die Rufe nach einem Spritpreisdeckel lauter.
3: Pendler dürfen nicht unter den hohen Preisen leiden, während Mineralölkonzerne extra Profite machen. Das sagt Brandenburgs Ministerpräsident Woidke. Andere Nachbarländer hätten die Höchstpreise flexibel an den Markt angepasst, darunter Polen und Belgien. Die Wirtschaftsweise Schnitzer findet, dass staatliche Hilfen der falsche Weg sind. Deutschland sollte aus ihrer Sicht unabhängiger von Öl und anderen fossilen Brennstoffen werden. Denn die Preise drohen durch die Lage im Nahen Osten generell weiter zu steigen. Zoe Tassovali, Nachrichtenredaktion.
2: Bundesverkehrsminister Bilger drängt auf eine Wiedereinführung der bei der Deutschen Bahn abgeschafften Familienreservierung. Man sei dazu mit der Bahn im Gespräch, sagte Bilger den Zeitungen der Funke Mediengruppe. Die Deutsche Bahn hatte die Familienreservierung im Juni 2025 abgeschafft. Seitdem muss für jeden Platz einzeln bezahlt werden. Zwar stellen immer weniger Menschen einen Asylantrag in Deutschland, aber die, die es tun, sind damit meist erfolgreich. Wie aus Zahlen der Bundesregierung hervorgeht, erhielt fast jeder Zweite im ersten Halbjahr 2026 den Schutzstatus. Die meisten davon kommen aus Afghanistan.
4: Im ersten Halbjahr haben fast 40.000 Menschen zum ersten Mal einen Asylantrag gestellt. Das sind nur noch halb so viele wie im Vorjahreszeitraum. Fällt der Bescheid positiv aus, spielt bei der Hälfte der Fälle der Familienschutz eine Rolle. Noch höher war die Quote bei Flüchtlingen aus Afghanistan. Grund dafür ist ein Urteil des Europäischen Gerichtshofs. Das hatte entschieden, dass Frauen seit der Machtübernahme der Taliban grundsätzlich einen Schutzanspruch haben. Deshalb geht bei über 90% der Anträge von Afghaninnen der Asylantrag auch durch. Babette Büchner, Nachrichtenredaktion.
2: Zum Sport. In der zweiten Fußball-Bundesliga hat Hertha BSC wieder gewonnen. Mit 3:1 beim VfL Osnabrück. Damit feiert die Hertha den 5. Sieg im 5. Spiel. Außerdem spielten der Karlsruher SC gegen Energie Cottbus 0:3 und Heidenheim gegen Holstein 1:0.
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0: In und rund um Kaiserslautern, Pirmasens und Zweibrücken läuft der Nachmittag eher freundlich unruhig. Teils bedeckt, teils leichter Regen bei rund 22 Grad. Richtung Abend wird's grauer, später auch feucht und stellenweise neblig. Morgen legt das Ganze bei 24 bis 25 Grad wieder etwas zu und wirkt im Tagesverlauf deutlich freundlicher.
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0: Sambach und Bottenbach liegen gerade bei 22 Grad. In Wiesbach gibt's 23 Grad.
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0: Bei uns gibt's in Weilerbach 23 Grad, Gersbach liegt bei 22 Grad und in Rosenkopf sind's 19 Grad.
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2: Ich bin Tine Klimach. Der Druck auf Kanzler Merz wächst weiter. In einer Insa-Umfrage für die Bild sagen 78%, dass sie ihn nicht für den richtigen Regierungschef halten. Selbst unter Unionswählern ist es eine Mehrheit. CSU-Chef Markus Söder hält in der Bild am Sonntag trotzdem an Merz fest.
3: CSU-Chef Söder plant keinen Kanzlersturz, wie er sagt. Auf die Frage, ob Merz noch der richtige Mann an der Spitze der Union sei, antwortete er aber nur knapp. Der Kanzler stünde zu den Reformen. In anderen Teilen der Union liegen die Nerven dagegen mittlerweile blank. Ziel der Kritik vom Wochenende, der Koalitionspartner SPD, der Reformen blockiere und Maßnahmen nicht umsetze. Nach der krachenden Wahlschlappe in Sachsen-Anhalt räumte der Kanzler zumindest Fehler ein und will seine Politik künftig besser erklären. Tanja Wagner, Nachrichtenredaktion.
2: Zwischen Russland und der Ukraine könnten im Oktober wieder direkte Gespräche über ein mögliches Kriegsende beginnen. Darauf bereitet sich die Ukraine vor. Moskau sei zwar bereit, allerdings zu ganz bestimmten Bedingungen, sagte Russlands Außenminister Lavrov.
4: Für die Dauer von Verhandlungen würden die Kampfhandlungen nicht eingestellt, sagte Lavrov und wiederholte. Wenn Selenskyj sich treffen will, soll er doch kommen. Das sei schon eine enorme Geste guten Willens von russischer Seite. Die Aussage, Selenskyj soll nach Moskau kommen, gibt es schon länger. Der ukrainische Präsident fordert immer wieder ein Treffen mit Kremlchef Putin. Moskau hat er als Gesprächsort mehrfach abgelehnt und Russland eine Verzögerungstaktik vorgeworfen. Aus Moskau, Katharina Schröder.
2: Mit einem Treffen im Oman soll nach iranischen Angaben eine Lösung im anhaltenden Konflikt um die Straße von Hormuz gesucht werden. Ein zentraler Streitpunkt im Krieg. Irans Präsident Pezeshkian zufolge sollen der Iran und der Oman morgen in der omanischen Hauptstadt Maskat ein Abkommen über neue Schiffsrouten in der Meerenge unterzeichnen. Auch die arabischen Golfanrainerstaaten sind eingeladen. Eine schnelle Öffnung der Meerenge für die internationale Schifffahrt wird allerdings nicht erwartet. Zum Sport. Hertha BSC ist in der zweiten Bundesliga nicht zu stoppen. Die Berliner gewannen mit 3:1 beim VfL Osnabrück. Es ist der 5. Sieg im 5. Spiel. Außerdem spielten der Karlsruher SC gegen Energie Cottbus 0:3 und Heidenheim gegen Holstein 1:0.
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0: Im Raum Kaiserslautern, Pirmasens und Zweibrücken läuft der Nachmittag noch mit leichtem Regen und um die 20 Grad. Später wird's überall rasch grauer und kühler, dazu Richtung Abend teils Nebel. In der Nacht bleibt es meist bedeckt und morgen geht's dann freundlich mild weiter mit bis zu 24 bis 25 Grad.
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0: Bei uns gibt es in Weilerbach 23 Grad, Gersbach liegt bei 22 Grad und in Rosenkopf sind es 19 Grad.
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0: Im Raum Kaiserslautern, Pirmasens und Zweibrücken läuft der Nachmittag noch mit leichtem Regen und um die 20 Grad. Später wird's überall rasch grauer und kühler, dazu Richtung Abend teils Nebel. In der Nacht bleibt es meist bedeckt und morgen geht's dann freundlich mild weiter mit bis zu 24 bis 25 Grad.
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1: 13. September 2013. Miley Cyrus ist mit Wrecking Ball neu in den Charts. Es gibt Momente der modernen Popgeschichte, die sich in das Gedächtnis ganzer Generationen einbrennen. Wie Freddie Mercury bei Live Aid die Faust samt Mikrofon in den Himmel reckt, wie Sinead O'Connor 4 Minuten lang in Schwarz-Weiß in die Kamera weint. Und seit 2013 sicherlich auch, wie Miley Cyrus auf einer Abrissbirne durch das Musikvideo schwingt. Knapp 20 Millionen Mal wird das Video zum Song alleine in den ersten 24 Stunden angeklickt. Preise über Preise räumt das Video ab. Und das mit einem Song, der eigentlich gar nicht für Miley geschrieben wird. Denn eigentlich hatten die Songwriter die ganze Zeit Beyoncé im Kopf, als sie die Nummer schreiben. Aber die lehnt, zum Glück für Miley,

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0: In Erlenbach gibt's gerade 20 Grad, Schweigs meldet 17 Grad und in Delfeld liegen wir bei 21 Grad.
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2: Ich bin Tine Klimach. Das Niedrigwasser im Rhein könnte der deutschen Wirtschaft in diesem Jahr einen immensen Schaden zufügen. Davor warnt die IHK-Arbeitsgemeinschaft Rheinland-Pfalz. Weil Frachtschiffe kaum noch Ladung transportieren können, steigen die Kosten. Die IHK fordert deshalb Hilfe vom Bund.
3: Die Lage ist laut der IHK wirklich kritisch. Zwar hat es zuletzt etwas geregnet, die Wasserstände bleiben aber extrem niedrig. Schon 2018 hat das Niedrigwasser die Wirtschaft rund 2,4 Milliarden Euro gekostet. Seitdem haben die Unternehmen reagiert und setzen zum Beispiel Schiffe ein, die auch mit weniger Wasser klarkommen. Der IHK reicht das aber nicht. Der Bund soll mehr Geld in Wasserstraßen stecken und außerdem könnte ein tieferer Rhein helfen. Zoe Tassovali, Nachrichtenredaktion.
2: Die AfD hat ihren Vorsprung zur Union in einer Umfrage im Vergleich zur Vorwoche ausgebaut. Im Insa-Sonntagstrend für die Bild kommt die AfD im Bund auf 29%, ein Plus von einem Prozentpunkt. Die Union bleibt bei 20%. Die Grünen verbessern sich auf 14% und überholen damit die SPD, die bei 13% stagniert. Die Linke kommt weiterhin auf 10%. Nach eigenständigen Hackerangriffen durch künstliche Intelligenz denken große US-Tech-Firmen erstmals darüber nach, die KI-Entwicklung bewusst zu bremsen. Anthropic-Chef Dario Amodei schlägt vor, 1 bis 2 Jahre Zeit zu gewinnen. Unterstützung bekommt er unter anderem von OpenAI-Chef Sam Altman und Tech-Milliardär Elon Musk.
4: Die KI- und IT-Bosse selbst bekommen es mit der Angst. Bald schon könnte ein KI-Schwarm vielleicht das gesamte Internet übernehmen und riesige Schäden anrichten, warnt der Anthropic-Chef. Die Entwicklung der Turbo-KI-Modelle müsse branchenweit gebremst werden, ergänzt der Boss von OpenAI. Anthropic hat schon interne Kontrollen und Prüfungen angeschoben, die anderen wollen Ähnliches machen. Die Sorge um KI-Risiken nimmt zu. Auch Ex-Präsident Obama warnt und will, dass die Demokraten KI-Strategien entwickeln und zur Priorität machen. Aus den USA, Tina Eck.
2: Zum Sport. In der Fußball-Bundesliga hat der RB Leipzig zu Hause gegen den HSV gewonnen mit 5:0. Und in der Formel 1 hat Kimi Antonelli das erste Rennen auf dem neuen Kurs in Madrid gewonnen. Lando Norris fiel nach einem verpatzten Reifenwechsel auf den 3. Platz zurück. Max Verstappen landete auf dem 2. Platz.
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0: In und rund um Kaiserslautern, Tröben und Riedeberg tropft es jetzt noch leicht aus dem Himmel. Dazu liegen die Temperaturen bei etwa 18 bis 20 Grad. Später am Abend wird's rasch trockener, aber meist noch dicht bewölkt. Die Nacht bleibt mild bei 16 Grad und morgen geht's dann deutlich freundlicher und wärmer Richtung 24 bis 25 Grad.
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0: In Erlenbach gibt's gerade 20 Grad, Schweigs meldet 17 Grad und in Delfeld liegen wir bei 21 Grad.
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0: In Alsenborn und Walshausen gibt's gerade 19 Grad. Winsberg meldet 18 Grad.
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2: Ich bin Tine Klimach. Der Druck auf Kanzler Merz wächst weiter. In einer Insa-Umfrage für die Bild sagen 78%, dass sie ihn nicht für den richtigen Regierungschef halten. Selbst unter Unionswählern ist es eine Mehrheit. CSU-Chef Markus Söder hält in der Bild am Sonntag trotzdem an Merz fest.
3: CSU-Chef Söder plant keinen Kanzlersturz, wie er sagt. Auf die Frage, ob Merz noch der richtige Mann an der Spitze der Union sei, antwortete er aber nur knapp. Der Kanzler stünde zu den Reformen. In anderen Teilen der Union liegen die Nerven dagegen mittlerweile blank. Ziel der Kritik vom Wochenende, der Koalitionspartner SPD, der Reformen blockiere und Maßnahmen nicht umsetze. Nach der krachenden Wahlschlappe in Sachsen-Anhalt räumte der Kanzler zumindest Fehler ein und will seine Politik künftig besser erklären. Tanja Wagner, Nachrichtenredaktion.
2: Zwischen Russland und der Ukraine könnten im Oktober wieder direkte Gespräche über ein mögliches Kriegsende beginnen. Darauf bereitet sich die Ukraine vor. Moskau sei zwar bereit, allerdings zu ganz bestimmten Bedingungen, sagte Russlands Außenminister Lavrov.
4: Für die Dauer von Verhandlungen würden die Kampfhandlungen nicht eingestellt, sagte Lavrov und wiederholte. Wenn Selenskyj sich treffen will, soll er doch kommen. Das sei schon eine enorme Geste guten Willens von russischer Seite. Die Aussage, Selenskyj soll nach Moskau kommen, gibt es schon länger. Der ukrainische Präsident fordert immer wieder ein Treffen mit Kremlchef Putin. Moskau hat er als Gesprächsort mehrfach abgelehnt und Russland eine Verzögerungstaktik vorgeworfen. Aus Moskau, Katharina Schröder.
2: Mit einem Treffen im Oman soll nach iranischen Angaben eine Lösung im anhaltenden Konflikt um die Straße von Hormuz gesucht werden. Ein zentraler Streitpunkt im Krieg. Irans Präsident Pezeshkian zufolge sollen der Iran und der Oman morgen in der omanischen Hauptstadt Maskat ein Abkommen über neue Schiffsrouten in der Meerenge unterzeichnen. Auch die arabischen Golfanrainerstaaten sind eingeladen. Eine schnelle Öffnung der Meerenge für die internationale Schifffahrt wird allerdings nicht erwartet. Zum Sport. In der Fußball-Bundesliga hat der RB Leipzig gegen den HSV gewonnen. Die Partie endete mit 5:0. Außerdem gibt es die erste Trainerentlassung der Saison. Borussia Mönchengladbach trennt sich nach 3 Niederlagen von Trainer Eugen Polanski.
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0: In und rund um Kaiserslautern, Pirmasens und Zweibrücken ist es am frühen Abend noch teils nass, mit leichten Schauern oder dichtem Himmel. Dazu liegen die Werte bei etwa 18 bis 19 Grad. Später beruhigt sich das Wetter, die Wolken bleiben aber erstmal dominant. In der Nacht wird's feucht und stellenweise neblig, morgen dann deutlich milder mit bis zu 24 bis 26 Grad und nur noch gelegentlichen Wolken.
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0: In Alsenborn und Walshausen gibt es gerade 19 Grad. Winsberg meldet 18 Grad.
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0: In und rund um Kaiserslautern, Pirmasens und Zweibrücken ist es am frühen Abend noch teils nass, mit leichten Schauern oder dichtem Himmel. Dazu liegen die Werte bei etwa 18 bis 19 Grad. Später beruhigt sich das Wetter, die Wolken bleiben aber erstmal dominant. In der Nacht wird's feucht und stellenweise neblig, morgen dann deutlich milder mit bis zu 24 bis 26 Grad und nur noch gelegentlichen Wolken.
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1: 13. September 1982. Nena ist mit Nur geträumt neu in den Charts.
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1: Nena ist nicht nur Sängerin des Songs, sondern ist auch selbst am Schreiben beteiligt. Ihre Plattenfirma und sie bringen die Nummer auf dem Album Nena raus. Erst nachdem sie den Song in der TV-Show Musikladen performt, wird Nur geträumt aber so richtig bekannt und Nena schafft den großen kommerziellen Durchbruch. Insgesamt wird die Platte gute 40.000 Mal verkauft. Nena erreicht Platz 2 der deutschen Singlecharts und kann sich mehr als 7 Monate in den Charts behaupten. Nur geträumt ist ein Song, der einfach Spaß macht und uns immer wieder so ein Stück zurückbringt in die wilde Zeit der neuen deutschen Welle mit schrillen Farben und dem typischen Sound der 80er.

0: In Balborn gibt's gerade 19 Grad, Kröppen meldet 18 und in Wiesbach liegen wir bei 23 Grad.
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2: Ich bin Tine Klimach. Ein Sprecher der Bundesregierung hat Spekulationen über eine mögliche Minderheitsregierung der Union unter Bundeskanzler Merz als völlig aus der Luft gegriffen zurückgewiesen. Der Bundeskanzler wolle die vereinbarten Reformen schnellstmöglich in der Koalition umsetzen und erwarte dafür von allen Disziplin und Stabilität, sagte der Sprecher der dpa. Zuvor hatte die Zeit unter Berufung auf mehrere Quellen aus dem Umfeld des Bundeskanzlers berichtet, dass eine Minderheitsregierung als Szenario zumindest erwogen werde. Tanken ist am Wochenende noch einmal teurer geworden. Laut dem Spritpreisportal Tankerkönig kostete Super E10 gestern im Schnitt 2,27 Euro, Diesel knapp 2,40 Euro. In der SPD werden deshalb die Rufe nach einem Spritpreisdeckel lauter.
3: Pendler dürfen nicht unter den hohen Preisen leiden, während Mineralölkonzerne extra Profite machen. Das sagt Brandenburgs Ministerpräsident Woidke. Andere Nachbarländer hätten die Höchstpreise flexibel an den Markt angepasst, darunter Polen und Belgien. Die Wirtschaftsweise Schnitzer findet, dass staatliche Hilfen der falsche Weg sind. Deutschland sollte aus ihrer Sicht unabhängiger von Öl und anderen fossilen Brennstoffen werden. Denn die Preise drohen durch die Lage im Nahen Osten generell weiter zu steigen. Zoe Tassovali, Nachrichtenredaktion.
2: Die Probleme bei der Bahn und der Verkehrsinfrastruktur sieht Bundesverkehrsminister Bilger als einen Faktor für die Unzufriedenheit im Land. Er will nun immerhin die abgeschaffte Familienreservierung wieder einführen. Man sei mit der Bahn dazu im Gespräch, sagte Bilger den Zeitungen der Funke Mediengruppe.
4: Gegen unpünktliche Züge hilft das zwar nicht, das wären aber immerhin mal gute Nachrichten für die leidgeprüften Fahrgäste. Die Bahn hatte die Familienreservierung vor gut einem Jahr abgeschafft. Bis dahin konnten Familien für 10,40 Euro bis zu 5 Sitzplätze gemeinsam reservieren. Seitdem muss für jeden Platz einzeln bezahlt werden. Neben Minister Bilger fordert auch der Verkehrsclub Deutschland eine Rückkehr zur Familienreservierung. Die Petition haben schon rund 130.000 Menschen unterschrieben. Katrin Müller, Nachrichtenredaktion.
2: Zum Sport. Bayern München ist beim Sensationsaufsteiger SV Elversberg knapp an einer Blamage vorbeigeschrammt. Der Rekordmeister kam zum Abschluss des dritten Spieltages der Fußball-Bundesliga zu einem mühevollen 2:1. Zuvor hatte der RB Leipzig gegen den HSV einen 5:0-Sieg eingefahren.
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0: Über Kaiserslautern, Pirmasens und Zweibrücken liegt am Abend meist noch ein Mix aus Wolken und ein bisschen Auflockerung. Dazu milde 18 bis 21 Grad. In der Nacht wird's ruhiger und teils dunstig bis neblig, bevor der Montag dann mit bis zu 26 Grad wieder spürbar wärmer anzieht. Insgesamt also ein ziemlich freundlicher Spätsommerabend mit eher sanfter Wolkendecke.
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1: In Balborn gibt's gerade 19 Grad, Kröppen meldet 18 und in Wiesbach liegen wir bei 23 Grad.
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1: Über Kaiserslautern, Pirmasens und Zweibrücken liegt am Abend meist noch ein Mix aus Wolken und ein bisschen Auflockerung. Dazu milde 18 bis 21 Grad. In der Nacht wird's ruhiger und teils dunstig bis neblig, bevor der Montag dann mit bis zu 26 Grad wieder spürbar wärmer anzieht. Insgesamt also ein ziemlich freundlicher Spätsommerabend mit eher sanfter Wolkendecke.
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0: In Otterbach gibt's gerade 18 Grad, Bottenbach meldet 17 und Rosenkopf 16 Grad.
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2: Ich bin Tine Klimach. Nach dem CDU-Debakel in Sachsen-Anhalt wächst auch im Bund der Druck auf die Union. Im neuen Insa-Sonntagstrend für die Bild liegt sie bei 20%. Die AfD zieht mit 29% deutlich davon. Trotzdem stellt sich CSU-Chef Markus Söder klar hinter Kanzler Merz.
3: Söder sagte der Bild am Sonntag, von der CSU wird es keinen Kanzlersturz geben. Auch Spekulationen, Unionsministerpräsidenten könnten Merz nach den nächsten Wahlen zum Rücktritt drängen, weist er zurück. Gleichzeitig sagt Söder aber, so wie bisher kann die Bundesregierung nicht weitermachen. Nach dem Ergebnis in Sachsen-Anhalt müsse sie deutlich schneller liefern, zum Beispiel bei hohen Energiepreisen und Sozialmissbrauch. Ob Schwarz-Rot wirklich bis 2029 durchhält, lässt Söder offen. Zoe Tassovali, Nachrichtenredaktion.
2: Beim BRICS-Gipfel in Indien rückt der Nahostkonflikt in den Mittelpunkt. In ihrer gemeinsamen Erklärung zeigen sich die Mitgliedstaaten tief besorgt über die Eskalation und rufen alle Seiten zu größtmöglicher Zurückhaltung auf.
4: Die Staatengruppe ist tief besorgt über die Eskalation der Spannungen im Nahen Osten bzw. Westasien, heißt es hier in einer 140 Punkte umfassenden sogenannten Erklärung von Neu-Delhi. Hinter den Appell, maximale Zurückhaltung zu üben, stellte sich auch der Iran, der dem Bündnis mittlerweile angehört. Das Zustandekommen einer gemeinsamen Erklärung der Staats- und Regierungschefs wird auch als Zeichen der Konsensfähigkeit unter den sehr unterschiedlichen Mitgliedern gewertet. Ein weiteres positives Zeichen ist es, dass der Iran und Staaten am Persischen Golf am Montag im Oman über die umkämpfte Straße von Hormuz sprechen wollen. Aus Neu-Delhi, Dirk Goddard.
2: Bei der Parlamentswahl in Schweden sind die Sozialdemokraten von Ex-Regierungschefin Magdalena Andersson nach ersten Zahlen stärkste Kraft geworden. Die Partei kam dem schwedischen Sender SVT zufolge in der ersten Prognose um 20 Uhr auf 28,4% der Stimmen. Ob das für eine Regierungsbildung reicht, ist aber noch völlig offen. Zum Sport. In der Fußball-Bundesliga hat der FC Bayern am Abend bei Aufsteiger Elversberg mit 2:1 gewonnen. Vorher hatte Leipzig den HSV mit 5:0 besiegt. Außerdem gibt es die erste Trainerentlassung der Saison. Borussia Mönchengladbach trennt sich nach 3 Niederlagen von Eugen Polanski.
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0: In Schneckenhausen, Kröppen und Wiesbach zeigt sich der Sonntagabend noch freundlich bis wolkig. Dazu liegen die Temperaturen jetzt meist zwischen 17 und 21 Grad. In der Nacht geht's langsam runter, oft mit dichter Bewölkung und stellenweise Nebel. Morgen wird's dann deutlich wärmer, rund 24 bis 27 Grad sind drin und zwischendurch lockert es immer wieder auf.
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0: In Otterbach gibt's gerade 18 Grad. Bottenbach meldet 17 und Rosenkopf 16 Grad.
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0: In Schneckenhausen, Kröppen und Wiesbach zeigt sich der Sonntagabend noch freundlich bis wolkig. Dazu liegen die Temperaturen jetzt meist zwischen 17 und 21 Grad. In der Nacht geht's langsam runter, oft mit dichter Bewölkung und stellenweise Nebel. Morgen wird's dann deutlich wärmer, rund 24 bis 27 Grad sind drin und zwischendurch lockert es immer wieder auf.
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0: In Eisenborn und Riedelberg gibt's gerade 17 Grad, Winzeln meldet 16 Grad.
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2: Ich bin Katrin Müller. Die Unsicherheit in Nahost hat die Preise an den Tankstellen am Wochenende wieder nach oben getrieben. Auf 2,40 Euro für den Liter Diesel und 2,27 Euro für E10. Im Oman wollen die Außenminister des Irans und der Golfstaaten nun eine Lösung im anhaltenden Konflikt um die Straße von Hormuz suchen.
3: Fast ein halbes Jahr Krieg und eine schnelle Öffnung der Meerenge für die internationale Schifffahrt ist nicht in Sicht. Der Iran will zumindest Vorschläge für eine neue Vereinbarung vorlegen und auch Karten zu neuen Routen durch die Straße von Hormuz. Ein Hoffnungsschimmer, denn schon seit Monaten schaffen es die Golfstaaten nur mit Mühe, ihr Öl an den Weltmarkt zu bringen. Erst am Wochenende hatte Saudi-Arabien nach Drohnenangriffen eine Pipeline stilllegen müssen, eine der wenigen Alternativrouten für Ölexporte zum Roten Meer. Tanja Wagner, Nachrichtenredaktion.
2: In Niedersachsen haben Millionen Menschen bei der Kommunalwahl ihre Stimme abgegeben. Als eine der ersten Entscheidungen stand fest, dass das Rathaus in der VW-Stadt Wolfsburg in CDU-Hand bleibt. In der Landeshauptstadt Hannover deutete sich früh an, dass es in 2 Wochen zu einer Stichwahl kommen wird. Nach Auszählung von mehr als 2 Dritteln der Stimmen lag der amtierende Oberbürgermeister von den Grünen deutlich vor seinem SPD-Herausforderer. Es zeichnete sich auch eine recht hohe Wahlbeteiligung insgesamt ab. Verspätete Züge und ewige Baustellen sorgen nach Ansicht von Verkehrsminister Bilger auch für politischen Frust. Gegenüber den Funke-Zeitungen bezeichnete er den Zustand der Bahn als völlig unzureichend.
4: Seit seinem Amtsantritt sprechen ihn die Menschen auf kein Verkehrsthema so häufig an wie auf die Probleme bei der Bahn, sagt Bilger. Deshalb sollen Milliarden da reinfließen und Bauprojekte beschleunigt werden. Bilger warnt aber, bevor es besser wird, wird's erstmal schlechter. Baustellen, Verspätungen. Sind die Strecken dann saniert, sollen die Züge zuverlässiger fahren. Und noch etwas will der Minister ändern. Familien sollen ihre Sitzplätze wieder gemeinsam und günstiger reservieren können. Die Bahn hatte dieses Angebot im vergangenen Jahr abgeschafft. Zoe Tassovali, Nachrichtenredaktion.
2: Zum Fußball. Bayern München ist beim Sensationsaufsteiger SV Elversberg knapp an einer Blamage vorbeigeschrammt. Der Rekordmeister kam zum Abschluss des 3. Spieltags der Bundesliga zu einem mühevollen 2:1. Zuvor hatte RB Leipzig gegen den HSV einen 5:0-Sieg eingefahren.
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0: Über Kaiserslautern, Bottenbach und Walshausen liegt jetzt noch eine dichte, milde Wolkendecke bei 17 bis 18 Grad. In der Nacht bleibt's meist bedeckt, Richtung Morgen mischt sich stellenweise Nebel dazu. Morgen wird's dann deutlich freundlicher, mit mehr Sonne, etwas Wolken und bis zu 24 bis 26 Grad.
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0: In Eisenborn und Riedeberg gibt es gerade 17 Grad, Winzeln meldet 16 Grad.
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0: Über Kaiserslautern, Bottenbach und Walshausen liegt jetzt noch eine dichte, milde Wolkendecke bei 17 bis 18 Grad. In der Nacht bleibt's meist bedeckt, Richtung Morgen mischt sich stellenweise Nebel dazu. Morgen wird's dann deutlich freundlicher, mit mehr Sonne, etwas Wolken und bis zu 24 bis 26 Grad.
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0: In Hirschhorn und Gersbach gibt's gerade 18 Grad, Althornbach meldet 17 Grad.
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2: Ich bin Katrin Müller. Tanken ist am Wochenende noch einmal teurer geworden. Laut dem Spritpreisportal Tankerkönig kostete Super E10 am Samstag im Schnitt 2,27 Euro, Diesel knapp 2,40 Euro. In der SPD werden deshalb die Rufe nach einem Spritpreisdeckel lauter.
3: Pendler dürfen nicht unter den hohen Preisen leiden, während Mineralölkonzerne extra Profite machen. Das sagt Brandenburgs Ministerpräsident Woidke. Andere Nachbarländer hätten die Höchstpreise flexibel an den Markt angepasst, darunter Polen und Belgien. Die Wirtschaftsweise Schnitzer findet, dass staatliche Hilfen der falsche Weg sind. Deutschland sollte aus ihrer Sicht unabhängiger von Öl und anderen fossilen Brennstoffen werden. Denn die Preise drohen durch die Lage im Nahen Osten generell weiter zu steigen. Zoeta Sovali, Nachrichtenredaktion.
2: Die CDU ist bei den Kommunalwahlen in Niedersachsen einer Hochrechnung zufolge erneut die stärkste Kraft vor der SPD geworden. Die Hochrechnung von Infratest DIMAP im Auftrag des NDR berücksichtigt die Ergebnisse der Stadtratswahlen in den kreisfreien Städten, der Kreistagswahlen in den Landkreisen sowie der Wahl der Regionalversammlung in der Region Hannover. Insgesamt zeichnete sich eine hohe Wahlbeteiligung ab. Nach eigenständigen Hackerangriffen durch künstliche Intelligenz denken große US-Tech-Firmen erstmals darüber nach, die KI-Entwicklung bewusst zu bremsen. Der Anthropic-Chef schlägt vor, 1 bis 2 Jahre Zeit zu gewinnen. Unterstützung bekommt er unter anderem von OpenAI-Chef Altman und Tech-Milliardär Musk.
4: Die KI- und IT-Bosse selbst bekommen es mit der Angst. Bald schon könnte ein KI-Schwarm vielleicht das gesamte Internet übernehmen und riesige Schäden anrichten, warnt der Anthropic-Chef. Die Entwicklung der Turbo-KI-Modelle müsse branchenweit gebremst werden, ergänzt der Boss von OpenAI. Anthropic hat schon interne Kontrollen und Prüfungen angeschoben, die anderen wollen Ähnliches machen. Die Sorge um KI-Risiken nimmt zu. Auch Ex-Präsident Obama warnt und will, dass die Demokraten KI-Strategien entwickeln und zur Priorität machen. Aus den USA, Tina Eck.
2: Zum Fußball. Bayern München ist beim Sensationsaufsteiger SV Elversberg knapp an einer Blamage vorbeigeschrammt. Der Rekordmeister kam zum Abschluss des dritten Spieltags der Bundesliga zu einem mühevollen 2:1. Zuvor hatte RB Leipzig gegen den HSV einen 5:0-Sieg eingefahren.
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0: In Otterbach, Kröppen und Dellfeld hängt in dieser späten Nacht noch überall eine dichte, milde Wolkendecke bei 16 bis 18 Grad. Richtung Morgen bleibt es erstmal grau, teils mit Nebel, bevor sich der Himmel im Tagesverlauf immer mehr öffnet. Dann wird's freundlich bis teils sonnig und richtig mild mit knapp 25 bis 26 Grad.
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0: In Hirschhorn und Gersbach gibt es gerade 18 Grad, Althornbach meldet 17 Grad.
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0: In Otterbach, Kröppen und Dellfeld hängt in dieser späten Nacht noch überall eine dichte, milde Wolkendecke bei 16 bis 18 Grad. Richtung Morgen bleibt es erstmal grau, teils mit Nebel, bevor sich der Himmel im Tagesverlauf immer mehr öffnet. Dann wird's freundlich bis teils sonnig und richtig mild mit knapp 25 bis 26 Grad.
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2: Kiss, Gustavo Lima.
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0: In Eisenborn gibt es gerade 17 Grad, Winsberg meldet 16 und in Wiesbach liegen wir bei 18 Grad.
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2: Ich bin Katrin Müller. Inmitten der Debatten um Bundeskanzler Friedrich Merz wird die CDU bei den Kommunalwahlen in Niedersachsen landesweit stärkste Kraft. Eine vom NDR veröffentlichte Hochrechnung von Infratest DIMAP sah die Union mit 27,7% vor der SPD mit 24,5%. Die AfD landet auf Platz 3 und könnte deutlich auf 16,5% zulegen. Landesweit kommen die Grünen laut Hochrechnung mit 13,6% auf Rang 4, es folgen die Linke mit 5,9% und die FDP mit 3,6%. Das vorläufige Endergebnis wird erst am Morgen erwartet. Die Unsicherheit in Nahost hat die Preise an den Tankstellen am Wochenende wieder nach oben getrieben. Die kletterten auf 2,40 Euro für den Liter Diesel und 2,27 Euro für E10.
3: Fast ein halbes Jahr Krieg und eine schnelle Öffnung der Meerenge für die internationale Schifffahrt ist nicht in Sicht. Schon seit Monaten schaffen es die Golfstaaten nur mit Mühe, ihr Öl an den Weltmarkt zu bringen. Erst am Wochenende hatte Saudi-Arabien nach Drohnenangriffen eine Pipeline stilllegen müssen, eine der wenigen Alternativrouten für Ölexporte zum Roten Meer. Tanja Wagner, Nachrichtenredaktion.
2: Verspätete Züge und ewige Baustellen sorgen nach Ansicht von Verkehrsminister Bilger auch für politischen Frust. Gegenüber den Funke-Zeitungen bezeichnete er den Zustand der Bahn als völlig unzureichend.
4: Seit seinem Amtsantritt sprechen ihn die Menschen auf kein Verkehrsthema so häufig an wie auf die Probleme bei der Bahn, sagt Bilger. Deshalb sollen Milliarden da reinfließen und Bauprojekte beschleunigt werden. Bilger warnt aber, bevor es besser wird, wird's erstmal schlechter. Baustellen, Verspätungen. Sind die Strecken dann saniert, sollen die Züge zuverlässiger fahren. Und noch etwas will der Minister ändern. Familien sollen ihre Sitzplätze wieder gemeinsam und günstiger reservieren können. Die Bahn hatte dieses Angebot im vergangenen Jahr abgeschafft. Zoe Tassovali, Nachrichtenredaktion.
2: Zum Fußball. Bayern München ist beim Sensationsaufsteiger SV Elversberg knapp an einer Blamage vorbeigeschrammt. Der Rekordmeister kam zum Abschluss des dritten Spieltags der Bundesliga zu einem mühevollen 2:1. Zuvor hatte RB Leipzig gegen den HSV einen 5:0-Sieg eingefahren.
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0: In und rund um Kaiserslautern, Pirmasens und Zweibrücken bleibt es in dieser späten Nacht noch dicht bewölkt. Bei milden 15 bis 17 Grad. Morgen früh hängen erstmal teils Nebel und viele Wolken über der Region, bevor der Himmel im Tagesverlauf etwas aufmacht. Am Ende wird's freundlich und warm, mit 25 Grad in Kaiserslautern, knapp 25 in Pirmasens und gut 25 in Zweibrücken.
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0: In Eisenborn gibt es gerade 17 Grad, Winsberg meldet 16 und in Wiesbach liegen wir bei 18 Grad.
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0: In und rund um Kaiserslautern, Pirmasens und Zweibrücken bleibt es in dieser späten Nacht noch dicht bewölkt. Bei milden 15 bis 17 Grad. Morgen früh hängen erstmal teils Nebel und viele Wolken über der Region, bevor der Himmel im Tagesverlauf etwas aufmacht. Am Ende wird's freundlich und warm, mit 25 Grad in Kaiserslautern, knapp 25 in Pirmasens und gut 25 in Zweibrücken.
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